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2: Im Studio Silas Quiring. Schönen guten Morgen. Deutschland ist beim Eurovision Song Contest auf dem drittletzten Platz gelandet. Sarah Engels konnte mit ihrem Song Fire 12 Jurypunkte holen. Beim Publikum ging sie leer aus. Nur Gastgeber Österreich und Großbritannien schnitten noch schlechter ab. Gewonnen hat überraschend Bulgarien. Sängerin Dara holte mit Bangaranga über 170 Punkte mehr als der zweitplatzierte Israel. Gegen die Teilnahme Israels hatten vor dem ESC-Finale tausende Menschen protestiert. Laut Polizei blieb es dabei friedlich. Der mehrfach in der Ostsee gestrandete Buckelwal ist tot. Das hat Mecklenburg-Vorpommerns Umweltminister Backhaus bestätigt. Demnach haben dänische Experten den Ortungstracker am Tierkadaver entdeckt und beschlagnahmt. Der wurde zusammen mit der Tierärztin Anne Herrschaft untersucht. Sie sagte im Ersten:
3: Die Tracker haben spezielle ID-Nummern und diese ID-Nummern haben wir verglichen. Und auch die Fixation des Trackers war für mich schon eigentlich beweisend, dass er das ist.
2: Der Kadaver des Buckelwals soll laut dänischen Behörden am Strand liegen bleiben. In Norditalien hat ein Autofahrer seinen Wagen in eine Menschenmenge gesteuert. 8 Personen wurden dabei verletzt, unter ihnen auch eine Deutsche. Der 30-jährige Fahrer wurde festgenommen. Er hatte nach Behördenangaben in der Vergangenheit psychische Probleme. Ein weiterer Kreuzfahrtpassagier von der Hondius ist positiv auf das Hantavirus getestet worden. Der Kanadier und sein Lebensgefährte seien mit milden Symptomen in ein Krankenhaus gebracht worden, so die kanadischen Behörden. Das Schiff war vor einer Woche auf Teneriffa evakuiert worden. In der Bundesliga hat sich Stuttgart das letzte Champions-League-Ticket gesichert. Ein 2:2 in Frankfurt bedeutet in der Abschlusstabelle Rang 4 für die Stuttgarter. Wolfsburg hat sich durch ein 3:1 bei St. Pauli in die Relegation gerettet. Die Kiezkicker steigen dadurch direkt ab, genau wie Heidenheim nach einem 0:2 gegen Mainz. Die weiteren Ergebnisse: Bayern München Köln 5:1, Leverkusen HSV 1:1, Freiburg Leipzig 4:1, Bremen Dortmund 0:2, Gladbach Hoffenheim 4:0. Und Union Berlin-Augsburg ebenfalls 4:0.
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4: Einen wunderschönen Sonntagmorgen, ihr Lieben. Wir haben den 17. Mai. Heute feiert Udo Lindenberg 80 Jahre. Happy Birthday. Wir haben ein paar Fun Facts für euch über den ganzen Tag verteilt, was Udo Lindenberg angeht. Jetzt starten wir aber erstmal rein mit Musik von Best Coast. This Lonely Morning. Mein Name ist Wenke Fiedler.

0: Jungle und das mit Carry On hier auf 100,6. Flux FM, die neue Platte Sunshine, die wird am 14. August offiziell rauskommen. Heute haben wir einen ganz besonderen Tag. Heute feiert die Panikzentrale Geburtstag. Udo Lindenberg wird 80. Wusstet ihr, dass er uns jeden Sonntagabend einen einschenkt, noch bevor er ein Wort gesungen hat?
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3: Sonntagabend, 20.15 Uhr in Deutschland. Die berühmte Fadenkreuz-Grafik vom Tatort erscheint und die Melodie setzt ein. Aber achtet mal auf das Schlagzeug. Das ist kein geringerer als Udo Lindenberg. 1970 saß er als junger Jazz-Drummer für den Komponisten Klaus Doldinger im Studio und trommelte die Takte für die wohl bekannteste Titelmusik des Landes ein. Damals kennt ihn noch kein Mensch, heute sind er und seine Musik Kulturgut.
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0: Seit über 50 Jahren ist er der Taktgeber des deutschen Krimis und fast keiner hätte es gewusst. Alles Gute, wir hören uns Udo jetzt an. Hier ist er mit dem Sakko nach Monaco.

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Arlo Parks und das mit Get Go hier auf 100,6 Flux FM. Wir brauchen mehr gute Nachrichten. Ihr bekommt gute Nachrichten hier bei uns bei Flux FM. Und zwar sprechen wir über das Thema Fairtrade. Man sieht ja dieses kleine Zeichen, wenn man einkaufen geht, Fairtrade oder nicht Fairtrade. An was man das erkennt, warum das so wichtig ist, was bei Fairtrade anders ist, das ist gleich unser Thema um 6:30 hier bei uns.

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1: Einkaufen gehen mit gutem Gewissen. Das ist anscheinend immer mehr Menschen wichtig, denn Fairtrade-Produkte sind aktuell besonders hoch im Kurs. Das Fairtrade-Handelssystem stellt sicher, dass ArbeiterInnen faire Preise und feste Mindestlöhne bekommen. Nele Marie Dietz weiß mehr.
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3: VerbraucherInnen in Deutschland geben immer mehr Geld für Fairtrade-Waren aus, trotz aller Krisen. 2025 haben die Produkte einen neuen Rekord aufgestellt. Der Umsatz mit Fairtrade-Erzeugnissen hat zum ersten Mal die 3-Milliarden-Euro-Marke überschritten. Während viele Bereiche unter Kaufzurückhaltung leiden, wächst der Markt für faire Waren weiter an und setzt so ein wichtiges Zeichen in Sachen Nachhaltigkeit. Besonderen Zuwachs gibt es bei Bananen mit dem Siegel. Faire Bio-Bananen liegen im Marktanteil noch höher. Auch fair gehandelter Kakao stieg deutlich an. Das erfolgreichste Fairtrade-Produkt sind aber nach wie vor Rosen. Was viele nicht wissen, sie werden zu einem großen Teil aus dem globalen Süden importiert, weil die Züchtung von Rosen dort energieeffizienter ist. Leider sind jedoch die Arbeitsbedingungen auf vielen Rosenfarmen prekär. Hier setzt sich Fairtrade für strengere Arbeits- und Umweltschutzstandards und für gerechtere Löhne ein.
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1: Danke, Nele. Wenn ihr also beim nächsten Einkauf auf das Siegel achtet, sorgt ihr direkt für bessere Arbeitsbedingungen in der Produktion.

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Aida mit Attachment Theory hier auf 100,6 Flux FM. Wir finden das ganz toll, dass es ganz viele verschiedene Musikrichtungen von den Jungle-MitgliederInnen gibt. Die drei, die bringen ja als Jungle jetzt bald wieder eine neue Platte raus am 14. August. Aber sie haben auch noch andere Musikprojekte nebenbei. So kam am 24. April eine Collabo-EP raus. Und zwar zwischen Tom McFarlane von Jungle und Jordan Rakai. Und darauf ist auch dieser tolle Song zu finden, Easy to Love.

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Manchmal lohnt es sich dann auch, den Sonnenaufgang mitzuerleben. The Sun Comes Up Tremendous, das von Disclosure hier auf 100,6 Flux FM. Ja, letzten Mittwoch hatten wir die große Opening-Bergfest-Party im Fluxbau. Bis zum 30. September gibt es jeden Mittwoch mit gratis Eintritt jetzt die Möglichkeit, tolle Bands live zu erleben. Gratis, ich wiederhole es gerne nochmal. Wenn ihr mal sehen möchtet, wer da alles auftreten wird, ja, checkt es gerne aus auf fluxfm.de, gerne auch über die gratis Flux Music App. Da kommen noch einige tolle Acts auf uns zu, die nächsten paar Wochen. Und für euch gibt's jetzt Musik von Erland. Hier ist Upside Down.

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2: Im Studio Silas Quiring. Schönen guten Morgen. Überraschung beim Eurovision Song Contest in Wien. Zum allerersten Mal hat Bulgarien den Wettbewerb gewonnen. Cornelius Dräger.
3: Sängerin Dara setzte sich mit ihrem Partylied Bangaranga am Ende klar durch, über 170 Punkte vor Israel auf Platz 2. Für Deutschland lief der ESC-Abend eher enttäuschend. Sarah Engels kam mit Feier trotz starker Performance nur auf den drittletzten Platz, 23, und bekam dabei vom Publikum keine Punkte. Nur Gastgeberland Österreich und Großbritannien haben noch schlechter abgeschnitten.
2: Vor dem ESC-Finale hatten tausende Menschen gegen die Teilnahme Israels protestiert. Laut Polizei blieb es dabei friedlich. In Italien ist ein Auto in eine Menschenmenge gerast. Bei dem Vorfall in der norditalienischen Stadt Modena wurden 8 Menschen verletzt, 4 von ihnen schwer. Unter ihnen ist auch eine Deutsche. Der 30-jährige Fahrer versuchte zu flüchten, wurde aber von Passanten überwältigt und dann festgenommen. Der Mann soll schon einmal in einer psychiatrischen Klinik behandelt worden sein. Die genauen Hintergründe der Tat sind noch unklar. Die Bahn will ihr Image aufpolieren und Kinder und Jugendliche mit Rabatten in die Züge locken. Der Konzern will 6- bis 18-Jährigen in Deutschland ein Jahr lang die Jugendbahncard 25 schenken. Bahnchefin Palla kündigt in der Bild an, dass die Aktion Mitte Juni starten wird. Kann's die Union alleine besser? CSU-Chef Söder glaubt das nicht und warnt auf dem Katholikentag vor einer Minderheitsregierung der Union im Bund. Dies würde Neuwahlen bedeuten und danach befürchte er im Hinblick auf die AfD einen ähnlichen politischen Verlauf wie zum Ende der Weimarer Republik, so Söder. In der Bundesliga hat sich Stuttgart am letzten Spieltag mit einem 2:2 in Frankfurt das letzte Champions-League-Ticket gesichert. Auch im Abstiegskampf war es spannend bis zum Schluss. Uwe Schimonek.
4: Wolfsburg, St. Pauli und Heidenheim sind punktgleich am Tabellenende in den Spieltag gegangen. Auf den Relegationsplatz hat sich Wolfsburg gerettet. Mit einem 3:1 bei St. Pauli haben die Wolfsburger den Kiez-Club direkt in Liga 2 geschickt. Dorthin folgt Heidenheim nach einem 0:2 gegen Mainz. Gegen wen es für die Wolfsburger in der Relegation geht, entscheidet sich ab 15.30 Uhr im Zweitligafinale.
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5: Einen schönen guten Morgen. Mein Name ist Wenke Fiedler.

Ciara Lea und das mit Philipp hier auf 100,6 Flux FM. Bald gibt es wieder neue Musik von dem Indie-Gespann aus der Schweiz namens Softloft. Da kommt eine neue Platte, die heißt Throw a Dice. So viel wissen wir schon, wird am 4. September rauskommen. Da dürfen wir uns auf jeden Fall drauf freuen. Es gibt wohl auch eine Tour natürlich. Durch die ganze EU verteilt. Sie werden auch halt in Berlin machen. Wir haben bisher noch kein festes Datum. Wenn das bis raus ist, dann erfahrt ihr es natürlich sofort. Wir werden auch das Konzert präsentieren. So viel wissen wir schon. Das heißt, ihr könnt dann auch versuchen, Gästelistenplätze zu gewinnen auf fluxfm.de beziehungsweise über die gratis Flux Music App. Jetzt hören wir erstmal rein in die neue Platte. Ja, schon ein Vorab-Song. Hier ist Softloft mit der neuen Single, hier ist Code.

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The Only Heartbreaker, Mitski hier auf 100,6. Flux FM, gleich stellen wir euch nochmal Nalan vor. Eine Berliner Musikerin, die ihr unbedingt auf dem Radar haben solltet. Das um 19:30 hier auf Flux FM. Jetzt aber Dave and Tams gibt's auf die Ohren. Das mit Raindance.

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1: Vor kurzem gab es den Social-Media-Trend, alte Bilder und Geschichten von vor 10 Jahren rauszukramen. Noch weiter zurück geht die Berliner Altpop-Künstlerin, nämlich Nalan, mit ihrem neuen Album 2009, auf dem sie uns in eine fiktive Version ihres Lebens in genau diesem Jahr entführt. Musikredakteur Micha Gehrig stellt euch Nalan vor.
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3: Nalan ist DJ, Produzentin, Teil der Band Gaddafi Girls und mittlerweile eine der spannendsten Alt-Pop-Künstlerinnen des Landes. Das liegt an ihrem fantastischen Solo-Debütalbum I'm Good The Crying Tape, das die Wahlberlinerin 2021 herausbringt.

0: Ihre Heimat ist eigentlich München. Dort entdeckt sie über MTV erst ihre Liebe zu R&B und Pop, ehe sie Anfang der 2000er die komplette Indie-Welle mitreitet.
1: Und dann kam Singer-Songwriter-Stuff. Also ich weiß noch, dass Dreisat damals Leslie Feist gezeigt hat. Und ich war so, who is this? Mama, ich brauch das Album. Und dann hatte ich's auch. The Reminder, like, mega geil. Oder Camille aus Frankreich. Oder Bon Iver, meine große Liebe so. Das war die Zeit. Das heißt, die war ultra prägend.
0: Ihr zweites Album ist eine Art Reise zurück in diese Phase, ins Jahr 2009. Daher auch der Albumtitel 2009. Ausgangspunkt sind CDs aus dieser Zeit, gefüllt mit Unmengen an Bildern.
1: Die bin ich alle durchgegangen und dann fiel das Hauptaugenmerk auf ein Foto, was das Albumcover auch ist, wo zwei Freundinnen von mir zu sehen, beziehungsweise drei Freundinnen von mir zu sehen sind. Und eine trägt so eine Monstermaske und ich war so, that's it. That feels right. Ich weiß nicht, wer geklickt hat, vielleicht sogar ich, aber auf der Sonnenallee in Berlin tatsächlich auch.
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0: Die Reise ins Jahr 2009 ist für Nalan mit viel Nostalgie verbunden. Sie holt sich dafür auch Verstärkungen aus ihrer Münchner Zeit mit dazu, MusikerInnen, mit denen sie teilweise schon früher zusammengearbeitet hat. München spielt auch im Song 15-1 eine wichtige Rolle. 15-1, ein längst geschlossener Club, in dem Nalan viel Zeit verbracht hat.
1: Wer hat da gespielt? Florence and the Machine, Yeah Sayer und so weiter und so fort. Also richtig viel, und da war ich regelmäßig alleine auf Konzerte. Toller Schuppen. Um die Zeit, da war ich durchgehend dort, und 15-1 zieht uns sozusagen durch die Straßen Münchens. 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

0: Indie, Electronica, Pop. Nalan verwebt all ihre Einflüsse zu einem Sound, der gleichermaßen von der Vergangenheit lebt, wie er auch in die Zukunft weist. Der Beweis, dass Nostalgie nicht unbedingt bedeutet, nicht voranzukommen.
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2: Vielen Dank, Micha. Das ganze Feature zu Nalan und natürlich auch weitere Radarfolgen gibt's auf fluxfm.de bzw. in der gratis Flux Music App. Wir hören jetzt von Nalan den Song Okay.

Rest of My Life und das von Lexa Gates hier auf 100,6. Flux FM, ich weiß nicht, was ihr am 18. Oktober 2026 geplant habt. Bei mir steht schon fest im Kalender, dass ich abends ins Astra gehe, denn Band of Horses werden da spielen. Die Ami-Band hat vor 20 Jahren Everything All the Time rausgebracht. Ein Album, wo wirklich ein Schmachtfetzen nach dem anderen drauf ist. Wenn man irgendwie Emotionen in sich drin hat, die nicht so richtig rauskommen, macht einfach dieses Album an. Es wird fließen. Ich verspreche es euch. Ich werde auf jeden Fall am 18. mit Taschentüchern auf dieses Konzert gehen und einfach losheulen. Der Wasserhahn wird einfach aufgedreht. Und wenn ihr Bock habt, auch dahin zu gehen, auf Kosten von Flux FM, wir präsentieren das Konzert. Das heißt, ihr könnt jetzt schon versuchen, Gästelistenplätze zu gewinnen auf fluxfm.de beziehungsweise über die gratis Flux Music App. Und den Wasserhahn, den drehe ich jetzt sofort schon ein bisschen auf. Hier sind Band of Horses mit Is There a Ghost?

0: Courtney Barnett und das mit Wonder hier auf 100,6 Flux FM. Udo Lindenberg feiert heute seinen 80. Geburtstag und wenn man so lange im Geschäft ist, dann hat man irgendwann alles gesehen. Außer vielleicht Bilder, die man auch trinken könnte.
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3: Dass Udo Lindenberg malt, ist bekannt, aber seine Technik ist weltweit einzigartig und sogar patentiert. Seine sogenannten Likörelle entstehen nicht mit klassischer Ölfarbe, sondern mit Schnaps. Ob Eierlikör für Gelb, Blue Curaçao für Meeresblau oder Grenadine für rote Lippen, Udo nutzt die Bar als Malkasten. Damit die Farben auf der Leinwand nicht verderben oder verblassen, hat er das Verfahren offiziell beim Patentamt angemeldet. Kunst, die wir theoretisch trinken könnten, die aber gerahmt dann doch viel mehr wert ist.
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0: Likörelle nur echt mit dem Patentstempel. Ein echter Lindenberg hält ewig und hat ordentlich Umdrehungen. Udo Lindenberg hören wir uns jetzt an mit Ein Herz kann man nicht reparieren.

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2: Im Studio Silas Quiring. Schönen guten Morgen. Bulgarien hat den Eurovision Song Contest gewonnen. Im Finale in Wien setzte sich Sängerin Dara mit ihrem Song Bangaranga klar durch, vor Israel und Rumänien. Sarah Engels kam für Deutschland auf Rang 23, nur Gastgeberland Österreich und Großbritannien schnitten noch schlechter ab. Der ESC feiert dieses Jahr 70-jähriges Bestehen, getrübt von einem Streit über die Teilnahme Israels. 5 Länder, darunter die Niederlande und Spanien, haben den Wettbewerb aus Protest gegen Israels Vorgehen im Gazastreifen boykottiert. In der norditalienischen Stadt Modena hat ein Autofahrer einen Wagen in eine Menschenmenge gesteuert. 8 Personen wurden dabei verletzt, unter ihnen auch eine Deutsche. Italiens Regierungschefin Meloni sprach von einem äußerst schwerwiegenden Vorfall. Der 30-jährige Fahrer wurde von Passanten überwältigt und dann festgenommen. Er hatte nach Behördenangaben in der Vergangenheit psychische Probleme. Ob es sich bei der Tat um einen Anschlag handelt, ist noch unklar. Der mehrfach in der Ostsee gestrandete Buckelwal ist tot. Das hat Mecklenburg-Vorpommerns Umweltminister Backhaus bestätigt. Demnach haben dänische Experten den Ortungstracker am Tierkadaver entdeckt und beschlagnahmt. Der Buckelwal war nach einer umstrittenen Rettungsaktion Anfang Mai in der Nordsee freigelassen worden. Ein weiterer Kreuzfahrtpassagier von der Hondius ist positiv auf das Hantavirus getestet worden. Der Kanadier und sein Lebensgefährte seien mit milden Symptomen in ein Krankenhaus gebracht worden, so die kanadischen Behörden. Das Schiff war vor einer Woche auf Teneriffa evakuiert worden. Jetzt ist auch die Schale übergeben worden. Zum 35. Mal feiert Bayern München die deutsche Meisterschaft. Zum Saisonfinale gewannen die Bayern 5:1 gegen Köln. Der Titel für die Münchner stand schon länger fest. Andere Entscheidungen sind erst am letzten Spieltag gefallen. Uwe Schimonek.
3: Direkt in Liga 2 geht es für Heidenheim und St. Pauli. Heidenheim unterlag 0:2 gegen Mainz, St. Pauli 1:3 gegen Wolfsburg. Die Wolfsburger spielen nun die Relegation. Stuttgart hat sich mit einem 2:2 in Frankfurt das letzte Champions League-Ticket gesichert. Freiburg spielt nach einem 4:1 gegen Leipzig Conference League oder bei einem Sieg im European League-Finale sogar Champions League.
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4: Einen schönen Sonntagmorgen, mein Name ist Wenke Fiedler. Mitten in Deutschland lebt eine Minderheit, die viele nicht auf dem Schirm haben. Die Sorben nämlich, die haben ihre eigene Sprache, Traditionen und Musik. Das war mir auch nicht klar, deswegen werfen wir jetzt gleich einen Blick in die Lausitz, der Heimat der Sorben, denn im Herbst startet dort ein neuer Studiengang dazu. Das Ganze in 7 Minuten hier auf Flux FM.

0: Bombay Bicycle Club und das mit Always Like This hier am Sonntagmorgen auf 100,6. Flux FM. Wusstet ihr, dass 60.000 Sorben in der Lausitz leben? Die slawische Minderheit hat Traditionen, Kultur und eine eigene Sprache. Doch mit jeder Generation verschwindet das Wissen über das Volk. Um diese Minderheitensprache am Leben zu halten, startet diesen Herbst in Brandenburg ein sorbisch-wendisches Lehramtsstudium. Für Boschena ist Sorbisch eine Muttersprache. Sie ist Pressesprecherin von Domovina, dem Bund Lausitzer Sorben.
1: Man wächst dann zweisprachig auf, weil man wohnt ja in einer Umgebung, wo dann die meisten dann Deutsch sprechen. Deswegen lernt man das Deutsche auch gleich mit dazu. Und ich bin aber in einen sorbischen Kindergarten gegangen. Da wird das quasi auch gesprochen und in eine sorbische Schule. Auch da wird das unterrichtet, von der Grundschule bis zum Gymnasium.
0: Seit 1500 Jahren ist die Volksgruppe der Sorben in der Lausitz ansässig. Über die Jahrhunderte entwickeln sie eine eigene Kultur. Ihre Bräuche und Traditionen sind Teil des immateriellen Kulturerbes der UNESCO. Gründe, warum sich Bocena Simanek mehr als Sorbin und weniger als Deutsche sieht.
1: Ich habe eine Kultur, die ich pflege, die ich als Deutsche nicht pflege. Dazu gehören zum Beispiel Traditionen, die Vogelhochzeit, das Maibaum aufstellen, das Maibaum werfen. Dann gibt es die Trachten. Nur einige tragen gern eine Tracht zu einem Festtag. Ich habe da die katholische Festtagstracht, die ich zu kirchlichen Festtagen trage.
0: Die Tracht mit Unterrock, Schürze, Bluse, Tuch und Haube kommt auch bei Hochzeiten zum Einsatz. Die laufen bei den Sorben etwas anders ab.
1: Was klassisch ist für eine sorbische katholische Hochzeit, wobei es jetzt, glaube ich, auch bei den evangelischen Hochzeiten gibt, ist ein Hochzeitsbitter. Das ist quasi eine Person, die durch die Hochzeit leitet, aber auch schon im Vorhinein die Gäste einlädt. Das ist wirklich so, dass das hier vor Ort noch so praktiziert wird, dass er dann wirklich dahin fährt zu den Schwiegereltern und dann zu den Paten und nur wer so alles eingeladen wird. Und dann gibt es einen kurzen Spruch und dann wird quasi die offizielle Einladung überreicht.
0: Wer in naher Zukunft keine sorbische Hochzeit anstehen hat, aber trotzdem das Volk kennenlernen will, schaut an den kommenden Wochenenden in der Lausitz vorbei. Da steht das Maibaumwerfen an. Vom Ostkreuz, da gibt es dann direkt eine Regionalbahn. Circa 2 Stunden, dann seid ihr schon in der Lausitz. Oder noch näher, ab in den Spreewald. Nach Lübben, da ist es nur 1 Stunde. Wer ganz tief in die Materie einsteigen will, ab dem Wintersemester bietet die BTU Cottbus Senftenberg das Lehramtsstudio Sorbisch-Wendisch an.

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Stupid Girl und das von Garbage am Sonntagmorgen hier auf 100,6 Flux FM. Udo Lindenberg feiert heute seinen 80. Geburtstag und er verbindet mit Berlin vor allem wahrscheinlich den berühmt-berüchtigten Auftritt im Palast der Republik. Das war 1983. Auf diesen spektakulären Auftritt gucken wir gleich nochmal zurück. Das um 8:30 hier auf Flux FM.

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1: Heute können wir Happy Birthday sagen zu einem der vielleicht coolsten Rocker Deutschlands. Udo Lindenberg wird 80. Grund genug, auf einer seiner verrücktesten Berlin-Geschichten zu gucken. Dem berühmt-berüchtigten Auftritt im Palast der Republik 1983. Flux FM-Redakteur Matti Geier.
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3: Willkommen im vielleicht absurdesten Rockkonzert der DDR-Geschichte. Es ist der 25. Oktober 1983. Udo Lindenberg fährt mit Hut, Sonnenbrille und einer Ladung westdeutscher Coolness durch den Grenzübergang Invalidenstraße Richtung Osten. Die Stasi läuft praktisch im Gleichschritt daneben, wahrscheinlich mit Klemmbrett und mit Puls. Denn dieser Mann nervt die DDR-Führung schon seit Jahren. Seit den 70ern will Lindenberg unbedingt in der DDR auftreten. Immer wieder fragt er an, immer wieder kommt ein Nö. In Stasi-Akten steht, er sei ein mittelmäßiger Schlagersänger und außerdem anarchistisch. Ende der Diskussion, denkt die DDR. Aber dann kommt folgendes Lied. Lindenberg singt Erich Honecker direkt an. Die Stasi spricht von einer gemeinen Diffamierung. Zwei DDR-DJs landen sogar im Gefängnis, weil sie den Song öffentlich spielen. Aber irgendwann merkt selbst die DDR-Spitze, vielleicht ist es schlauer, diesen Typen kontrolliert auftreten zu lassen, statt ihn zum Mythos werden zu lassen. Allerdings nur unter Auflagen, versteht sich. Kein normales Konzert mit freien Tickets, alles streng organisiert als FDJ-Friedenskonzert. Und tatsächlich sitzt nur ausgesuchtes Publikum im großen Saal des Palasts der Republik. Die echten Fans stehen draußen hinter Gittern. Lindenberg darf auch nur 4 Songs spielen. Etwa 20 Minuten insgesamt. Der Sonderzug nach Pankow ist nicht dabei. Politisch wird's trotzdem, er fordert Abrüstung auf beiden Seiten. Das Publikum reagiert viel begeisterter als geplant. Draußen eskaliert die Stimmung inzwischen komplett. Etwa 50 Menschen werden festgenommen. Und dann gibt's 1987 noch dieses herrlich absurde Nachspiel. Lindenberg schenkt Honecker eine Lederjacke. Honecker revanchiert sich mit einer überschaubar coolen, mittelalterlichen Schalmei.
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1: Danke, Matti, an dieser Stelle nochmal alles Gute zum 80. Geburtstag an Udo Lindenberg. Und hier ist er, der Sonderzug nach Pankow.

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Streets of Your Town und das von The Go-Betweens hier auf 100,6 Flux FM. Sam Sauvage hat jetzt im Januar seine neue Platte rausgebracht, Mesdames, Messieurs. Daraus gibt's den Song La Fin du Monde.

0: Liza Mitchell mit Neapolitan Dreams hier auf 100,6 Flux FM.
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0: Die kanadische Supergroup Broken Social Scene war bei uns zu Besuch am Mittwoch. Abends haben sie dann in einem ausverkauften Rough Trade in Neukölln gespielt. Sie sind nämlich da gewesen, weil sie gerade eine neue Platte rausgebracht haben. Remember the Humans, also eins der KernmitgliederInnen, ist ja Kevin Drew und

Auf jeden Fall etwas zum richtig Abdancen. Casablanca und das mit Touch hier auf 100,6 FluxFM. Wie gesagt, Gästelistenplätze für das Konzert in 4 Tagen im Selchen gibt's auf fluxfm.de beziehungsweise über die gratis Flux Music App. Ich übergebe jetzt an meinen lieben Kollegen Micha Gehrig. Ab 10 Uhr wird ihr das Mikrofon hier auf FluxFM übernehmen. Und ich bin dann ganz bald wieder am Start. Wünsche euch noch ein restschönes Wochenende. Tschüss, mein Name ist Wenke Fiedler.

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2: Im Studio Silas Quiring. Schönen guten Tag.
3: Deutschland schneidet in einer internationalen Kinderwohlstudie nicht so gut ab. Von 37 überprüften eher wohlhabenden Ländern landet Deutschland auf Platz 25. Unter anderem leben demnach vergleichsweise viele Kinder in Armut. Auch im Bereich Bildung liegt Deutschland auf den hinteren Plätzen. Nur 60% der 15-Jährigen erreichen die Mindestkompetenzen in Lesen und Mathe. Auf den vorderen Plätzen liegen Dänemark, die Niederlande und Frankreich. Überraschung beim Eurovision Song Contest in Wien. Zum allerersten Mal hat Bulgarien den Wettbewerb gewonnen. Cornelius Dräger.
4: Sängerin Dara setzte sich mit ihrem Partylied Bangaranga am Ende klar durch, über 170 Punkte vor Israel auf Platz 2. Für Deutschland lief der ESC-Abend eher enttäuschend. Sarah Engels kam mit Feier trotz starker Performance nur auf den drittletzten Platz, 23, und bekam dabei vom Publikum keine Punkte. Nur Gastgeberland Österreich und Großbritannien haben noch schlechter abgeschnitten.
3: Vor dem ESC-Finale hatten tausende Menschen gegen die Teilnahme Israels protestiert. Laut Polizei blieb es dabei friedlich. In Norditalien hat ein Autofahrer seinen Wagen in eine Menschenmenge gesteuert. 8 Personen wurden dabei verletzt, unter ihnen auch eine Deutsche. Der 30-jährige Fahrer wurde festgenommen. Er hatte nach Behördenangaben in der Vergangenheit psychische Probleme. Die Bahn will ihr Image aufpolieren und Kinder und Jugendliche mit Rabatten in die Züge locken. Der Konzern will 6- bis 18-Jährigen in Deutschland ein Jahr lang die Jugendbahncard 25 schenken. Bahnchefin Paller kündigt in der Bild an, dass die Aktion Mitte Juni starten wird. In der Bundesliga hat sich Stuttgart am letzten Spieltag mit einem 2:2 in Frankfurt das letzte Champions-League-Ticket gesichert. Auch im Abstiegskampf war es spannend bis zum Schluss. Uwe Schimonek.
5: Wolfsburg, St. Pauli und Heidenheim sind punktgleich am Tabellenende in den Spieltag gegangen. Auf den Relegationsplatz hat sich Wolfsburg gerettet. Mit einem 3:1 bei St. Pauli haben die Wolfsburger den Kiez-Club direkt in Liga 2 geschickt. Dorthin folgt Heidenheim nach einem 0:2 gegen Mainz. Gegen wen es für die Wolfsburger in der Relegation geht, entscheidet sich ab 15.30 Uhr im Zweitligafinale.
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6: Sonntag. Wunderschönen Sonntag wünscht euch Micha Gehrig. Schön, dass ihr Flux FM hört.

0: Das waren Wolf Alice mit Freezy hier auf 100,6 Flux FM. Udo Lindenberg feiert ja heute seinen 80. Geburtstag, deswegen sprechen wir heute immer wieder über Udo Lindenberg, hören auch Musik von Udo Lindenberg. 80 Jahre, das ist schon eine ordentliche Zahl. Wer ihn übrigens in diesem ominösen Atlantik-Hotel in Hamburg sucht, der findet ihn oft nicht in der Bar in diesem Hotel, sondern ganz, ganz nah am Hamburger Himmel. Das Spitzwegstübchen, das ist Udos eigene kleine Insel über den Dächern von Hamburg.
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3: Wenn Udo im Hamburger Hotel Atlantik mal nicht in seiner Suite anzutreffen ist, ist er wahrscheinlich ganz oben. Unter dem Dach des altehrwürdigen Hauses hat er sich ein Refugium geschaffen, das Spitzwegstübchen. Fernab vom Trubel der Lobby und den Fans vor der Tür zieht er sich dorthin zurück, um an seinen Likörellen, seinen Kunstwerken zu arbeiten oder Songtexte zu schreiben. Es ist seine private Insel und der Ort, an dem aus dem Rockstar der Künstler wird.
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0: Und da braucht man natürlich auch die passende Musik. Ein Song über Hamburg, über die Reeperbahn, um genau zu sein. Udo Lindenberg.

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0: Das war The Asteroids Galaxy Tour, The Golden Age. Ihr hört 100,6 Flux FM.
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0: Mit einem neuen Track von einer absoluten Legende, einer absoluten britischen Legende. Und zwar geht's um Tricky. Der hat sich für seine neue Single allerdings jemanden mit dazu geholt. Marta heißt die gute, Marta Tschaikowska. Kurz zu Tricky, absoluter Pionier, wenn es um ja, Trip-Hop-Sound eigentlich geht. Unfassbar großartiges Debütalbum damals rausgebracht, 1995, Maxim K, fantastisches Album bis heute. Und jetzt gibt es seit kurzem eben diese neue Single, diese gemeinsame Single zusammen mit Marta, ist dann drauf auf dem neuen Tricky-Album, Different When It's Silent. Das kommt im Juli raus über sein eigenes Label, ist dann mittlerweile schon das 15. Studioalbum, das Tricky rausbringt. Faszinierend. Von 95 bis 2026. Neu auf 100,6 Flux FM, also diese wunderschöne Nummer Out of Place. Das sind Tricky und Marta. 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

0: Das war Get Well Soon. Okay, hier auf 100,6 Flux FM. Es ist 11:30.
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0: Unser aktuelles Album hier auf Flux FM kommt von der Schwedin Licky Lee und es soll ihr letztes, ihr finales Werk sein. Was danach kommt, das weiß niemand. Umso spannender ist es jetzt mal drauf zu schauen, was uns diese letzte Platte vielleicht darüber verrät.
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0: Fast 20 Jahre lang ist Licky Lee eine der spannendsten Stimmen im internationalen Indie-Pop. Wenn The Afterparty nun wirklich ihr letztes Album sein soll, stellt sich die Frage, wie verabschiedet man sich richtig? Licky Lee behandelt den letzten Akt wie ein Kammerspiel, bei dem rigoros aussortiert wurde.
3: Well, the way I work is...
4: Ich betrachte ein Album fast wie ein Theaterstück, einen Film oder ein Buch. Daher ist es mir sehr wichtig, die Erzählung, den Spannungsbogen und die Handlung beizubehalten. Ich habe wahrscheinlich 50 Songs für dieses Album geschrieben, aber nur bei 9 hatte ich das Gefühl, dass sie diese emotionale Wirkung hatten.
3: I felt had that emotional impact.

0: Die Kulisse für diesen Film ist das bizarre Konstrukt, in dem sie die letzten zwei Jahrzehnte gelebt hat. Das Musikbusiness. Wer so lange dabei ist, der durchschaut irgendwann die Mechanismen. Und Licke Lees Analyse darüber, wer eigentlich den Drang hat, auf einer Bühne zu stehen, ist so ungeschönt wie ehrlich.
1: I mean, it is very bizarre. It's a completely bizarre industry.
2: Ich meine, es ist sehr bizarr. Es ist eine völlig bizarre Branche. Und sie ist irgendwie wie geschaffen für jeden, der Kunst macht oder das Bedürfnis hat, auf sehr extreme Weise gesehen oder gehört zu werden. Bei vielen liegt offensichtlich eine sehr tiefe Wunde aus der Kindheit offen. Deshalb sehe ich die Musik- und Unterhaltungsindustrie als eine Ansammlung solcher Waisenkinder. Und dann soll man für eine lange Zeit irgendwie kindlich bleiben. Ich weiß nicht, ob man da wirklich erwachsen werden soll.
1: If it's meant to grow up.

0: Popmusik lebt von der Illusion der ewigen Jugend. Diesen Stecker zieht Licky Lee auf die Afterparty. Anstatt das Ende auszublenden, umarmt sie das bevorstehende Grande Finale. Mit dem letzten Track des Albums, Euphoria, ist die Party endgültig vorbei.
1: Das ist etwas, mit dem wir uns ständig auseinandersetzen müssen, oder? Als Menschen. Wir leben so, als ob das Ende nicht kommen würde. Deshalb fand ich es eine schöne Art, das Album zu beenden.

Ein schöner, ein melancholischer und vor allem ehrlicher Abgang. Licky Lee akzeptiert die Vergänglichkeit. The After Party, das letzte Album von Licky Lee. 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Und aus genau der hören wir jetzt Licky Lee, Knife in the Heart.

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Das waren The Roots, The Seed 2.0 hier auf 100,6 Flux FM. Wir gucken schon mal ein bisschen voraus in den Mai, was Konzerte betrifft, und bleiben mal kurz hängen am 21. Mai. Genau da sollte es euch nämlich im besten Fall verschlagen in die neue Zukunft. Und zwar, weil da eine fantastische Band aus Österreich spielen wird. Die haben sich innerhalb kürzester Zeit in der österreichischen Musikszene etabliert, haben sofort vom ersten Moment an, wo sie Songs rausgebracht haben, wo sie da waren, große Support-Shows gespielt, unter anderem für Bukahara, für All J, haben es dann auch direkt geschafft, in Österreich ja doch sehr wichtigen FM4-Charts zu landen, haben ausverkaufte Shows gespielt, und jetzt verschlägt es sie mit ihrem zweiten Studioalbum nach Berlin. Ich habe ihren Namen noch gar nicht gesagt. Es geht um Bonjour. Finde ich auch immer faszinierend, dass es im Jahr 2026 noch so einen einfachen Bandnamen geben kann. Bonjour, dass das nicht irgendwie 12.000 andere Bands haben. Naja, vielleicht haben die es auch, sind aber nicht so gut wie die ÖsterreicherInnen. 21. Mai, 20 Uhr, neue Zukunft. 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Und damit ihr auch wisst, wie das klingt, was Bonjour da machen, diese wunderschöne Nummer hier: Baby, Am I Delusional?

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Das waren Lights mit Damage hier auf 100,6 Flux FM. Und damit zu einer, die ich ja vor einigen Jahren mal auf einem ganz kleinen Festival gesehen habe und damals mich unfassbar gut unterhalten gefühlt habe. Das war unglaublich lustig, das war aber irgendwie auch musikalisch unglaublich großartig und tight und hat zum Tanzen angeregt. Und irgendwie habe ich mich damals gefragt, kann aus dieser Künstlerin was wirklich Großes werden? Ich war mir nicht sicher, weil ich den Menschen nicht zugetraut habe, dass sie das so richtig verstehen, was Fuffi 50 da macht. Aber zum Glück habe ich mich getäuscht und mittlerweile hat sie wirklich den Weg ins Popgeschäft gefunden in Deutschland. Und das hat

alles Gute zum Geburtstag. Hier ist Gunnar von Mia. Wir kennen uns nur sehr flüchtig, haben uns mal irgendwann auf dem Flughafen in Wien 2004, glaube ich, getroffen. Meine erste Platte, die ich gekauft habe, war von dir. Eine 7-Inch, Wozu sind Kriege da und Schneewittchen. Und viele, viele Jahre später bist du immer noch da. Du bist immer noch ein geiler Typ, so stark und so erfolgreich und so mit so viel Swag wie nie. Und diese Figur Udo Lindenberg war für so einen kleinen Bengel in der DDR einfach so der Beweis dafür, dass es geht. Also, dass man auf Deutsch singen kann und dabei cool ist. Danke dafür.

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2: Im Studio Silas Quiring. Schönen guten Tag. In der neuen UNICEF-Kinderwohlstudie landet Deutschland erneut nur im unteren Mittelfeld. Vergleichsweise viele Kinder leben demnach in Armut. Auch im Bereich Bildung läuft es nicht gut. Mehr von Tim Britztrup.
3: Von 37 überprüften eher wohlhabenden Ländern landet Deutschland auf Platz 25 und bleibt damit nach Einschätzung der Studienautoren weit hinter seinen Möglichkeiten zurück. 15% der Kinder leben demnach in armen Verhältnissen. Dramatisch sieht es in Sachen Bildung aus. Nur 60% der 15-Jährigen erreichen die Mindestkompetenzen in Lesen und Mathematik. Auch bei der physischen und psychischen Gesundheit reicht es nur fürs Mittelfeld. Auf den vorderen Plätzen liegen Dänemark, die Niederlande und Frankreich.
2: Fast 9 Millionen Menschen in Deutschland haben gestern den ESC gesehen, etwas weniger als im vergangenen Jahr. Überraschende Gewinnerin wurde die Sängerin Dara aus Bulgarien. Der deutsche Beitrag von Sarah Engels landete weit hinten auf Platz 23. Die Weltgesundheitsorganisation schlägt Ebola-Alarm. Im Kongo und in Uganda ist eine seltene Variante der Krankheit ausgebrochen. Über 80 Menschen sind daran schon gestorben. Die Hilfsorganisation Ärzte ohne Grenzen bezeichnet die schnelle Ausbreitung als äußerst besorgniserregend. Die dänischen Behörden warnen davor, sich dem toten Buckelwal vor der Insel Anholt zu nähern. Der Kadaver könnte explodieren. Außerdem könnte das Tier Krankheiten übertragen. Mittlerweile steht zweifelsfrei fest, dass es sich um den mehrfach in der Ostsee gestrandeten Buckelwal handelt. In der zweiten Liga herrscht Spannung bis zum Schluss. Am letzten Spieltag kann heute oben wie unten noch eine Menge passieren. Uwe Schimonek.
4: Im Aufstiegsrennen geht es für Elversberg, Hannover und Paderborn buchstäblich um alles oder nichts. Die drei Teams sind punktgleich. Es ist also alles drin, vom direkten Aufstieg zusammen mit Schalke über Relegation gegen Wolfsburg bis zum undankbaren vierten Platz. Im Keller kämpfen noch 6 Mannschaften um den Klassenerhalt. Magdeburg, Dresden, Braunschweig, Düsseldorf, Bielefeld und Fürth wollen drin bleiben. Münster steht als Absteiger fest.
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5: Kurz nach 11 an diesem Sonntag, am 80. Geburtstag von Udo Lindenberg. Da präsentieren wir euch den ganzen Tag über anlässlich dieses 80. So kleine Facts über das Leben, über den Werdegang von Udo Lindenberg. Und gleich werden wir da mal auf den nächsten Fact gucken und auch nochmal ein bisschen Musik hören. Ein Song mit dem Panikorchester zusammen. Das gleich. Vorher gibt's aber noch 2 andere Songs. Noga Eris, Stuck in Heaven gleich und erstmal dieser wunderschöne Mashup aus Fatboy Slim und den Rolling Stones, Satisfaction Skank. Schön, dass ihr Flux FM hört.

0: Das war Noga Iris, Stuck in Heaven hier auf 100,6 Flux FM, die ja, wahrscheinlich erfolgreichste israelische Künstlerin seit, weiß ich gar nicht, seit wann. Mir fällt niemand ein, der so viel Erfolg hatte in den letzten Jahren, in den letzten Jahrzehnten wie Noga Iris. Fantastisch. Es ist ja heute der 80. von Udo Lindenberg und es ist kaum zu glauben, dass dieser Mann früher mal als völlig harmlos eingestuft wurde, zumindest von den, ich sag mal, falschen Leuten.
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3: Die Akten der Staatssicherheit der DDR sind eigentlich ein Zeugnis der Angst. Im Fall von Udo Lindenberg aber eher eins der Fehleinschätzung. Mitte der 70er Jahre taucht er dort erstmals auf. Das Urteil der Beamten: ein mittelmäßiger Schlagersänger aus der BRD. Sie halten ihn für harmlos und musikalisch unbedeutend. Nur wenige Jahre später wird Udo zur wichtigsten Stimme des deutsch-deutschen Dialogs und zum Staatsfeind Nummer 1 für die Kulturwächter des Ostens.
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0: Ja, da hat sich die Stasi wohl gewaltig verhört. Aus mittelmäßig wurde eine Legende, die Mauern zum Wackeln brachte. Wir hören Udo Lindenberg zusammen mit dem Panikorchester. Du knallst in mein Leben.

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0: Grizzly Bear. 2 Weeks hier auf 100,6 Flux FM und es ist mal wieder Zeit für was Neues.
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0: Irgendwie haben wir gerade sehr viel Musik aus Kanada hier bei uns bei Flux FM. Vor kurzem ihr erstes Album der Woche von Broken Social Scene aus Kanada. Davor gab es Album der Woche von Matrick aus Kanada. Jetzt haben wir neue Musik dabei von einer Singer-Songwriterin, Produzentin aus Kanada. Wer hätte es gedacht? Aus Vancouver, um genau zu sein. Denn daher kommt Sophia Stell. 26 Jahre jung und seit kurzem mit einer neuen Single draußen, Bitches Talk Shit, neu auf Flux FM.

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0: Piccolo von Marjan hier auf 100,6 Flux FM um 11:30.
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0: Im Kino geht's seit Donnerstag ziemlich tierisch zu. Der Grund sind flauschige Schafe, denn die spielen die Hauptrolle in Glenkill, ein Schafskrimi. Nachdem wir vor 2 Wochen waren es jetzt, glaube ich, ein paar Glückliche von euch exklusiv zur Deutschlandpremiere hier in Berlin geschickt haben, können jetzt wirklich alle den Film im Kino sehen. Und warum sich das lohnt, weiß Flux FM Filmexperte Ron Stocklers.
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2: Eine Weide irgendwo im ländlichen Irland. Hier lebt Schäfer George mit seiner Herde. Sie haben ein literarisches Ritual. Vor dem Schlafen liest er den Schafen etwas vor, am liebsten Krimis.
3: Ich weiß, wann Rodney Hollingshead ermordet wurde. Und ich weiß, wer der wahre Täter war. Ich bilde mir gern ein, dass Sie alles verstehen, doch tief in meinem Herzen weiß ich, so besonders Sie auch sein mögen, es sind nur Schafe. Nein, Schluss für heute. Das Ende gibt's morgen.
4: Oh, warum hört er gerade da auf?
5: Oh, genau woraus kommt, wer der Mörder ist.
6: Das ist voll unfair. Es war die Magd, oder?
2: Das Drama folgt, als ihr geliebter Schäfer tot aufgefunden wird. Für die Tiere steht fest, das war kein Unfall. George wurde ermordet.
7: Der Polizist ist ein Totalausfall, ganz genau wie in den Gute-Nacht-Geschichten. Deshalb muss unbedingt jemand anderes das Verbrechen aufklären.
6: Wer?
7: Wir werden das Verbrechen aufklären.
6: Was ist so komisch?
8: Wow. Zunächst einmal, ihr seid Schafe.
2: Davon lassen sich die kluge Lilly und der gutmütige Moppel nicht aufhalten. Sie beginnen zu ermitteln. In der deutschen Version leihen ihnen Anke Engelke und Bastian Pastewka ihre Stimmen. Für das Duo war es ein No-Brainer, die Rollen der tierischen Ermittler zu übernehmen.
9: Das ist natürlich die schönste Anfrage, die man haben will. Ne? Ja. Also möchten Sie in einem Film 2 Schafe sprechen? Wir überlegen in meinem Fall, dass Frau Engelke auch dabei ist. Und bei dir stand es, glaube ich, andersrum auch so in der Anfrage. Da haben wir uns, glaube ich, kurz angesimst und gesagt, klingt erstmal super. Machst du? Klar, machen wir. Da sagen wir ja nicht, sind die denn bescheuert, sondern wann geht's los?
6: Ja.
2: Es ist ein Job, der Engelke und Pastewka Spaß macht. Im Vergleich zu den internationalen Kolleginnen Julia Louis-Dreyfus, Bryan Cranston oder auch Patrick Stewart, die die Schafsherde im Englischen synchronisieren, war ihr Arbeitstag herausfordernder, wie sie mit einem Zwinkern erzählen.
10: Die hatten ja einen schönen Nachmittag im Studio. Die haben ja da gesessen mit Drehbuch und Schnittchen. Die haben nicht synchronisiert, die haben gespielt und gesprochen.
9: Und um ihre Stimmen sind dann die Schafe herum animiert worden, während wir in Anführungsstrichen nur von Bild und Ton ausgehen konnten, was ja auch ein großes Geschenk
10: ist. Aber auch dekodieren, weil wir sagen, warte mal, das klingt jetzt wahnsinnig traurig. Und der Blick des Schafes, wenn es sowas gibt, wirkt auch traurig. Wie kriege ich denn diese Emotion mit dem Text jetzt so gefühlt reingesprochen? Ich finde immer, unser Job ist schwerer.
2: Das Ergebnis kann sich nicht nur hören, sondern auch sehen lassen. Trauer, Freude, Verzweiflung, Wut in den Schafsgesichtern bildet sich eine ganze emotionale Bandbreite ab. Emotionen, die man ihnen glaubt. Glenkill, ein Schafskrimi, liefert dabei nicht nur eine kurzweilige Mörder-Mystery-Geschichte zum Miträtseln, sondern überrascht zudem als charmanter Wohlfühlfilm mit Tiefgang, wenn es um Themen wie Trauer und den Umgang mit Verlusten geht.
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0: Flux FM Redakteur Ron Stocklers über Glenkill, ein Schafskrimi, läuft seit Donnerstag in den deutschen Kinos. 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

haben vor ein paar Jahren dafür gesorgt, dass plötzlich sehr viele Leute Cranberry-Saft getrunken haben. Also gar nicht mal Fleetwood Mac direkt, sondern vielmehr der Typ, der damals dieses virale Video online gestellt hat, wo er Skateboard gefahren ist und Cranberry-Saft getrunken hat. Dreams von Fleetwood Mac hier auf 100,6 Flux FM. Und damit begeben wir uns zusammen mit Arlo Parks ein bisschen in elektronische Gefilde, ab in den Club mit Get Go.

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1: Das war Meek mit Fabulous hier auf 100,6 Flux FM. Ich liebe dieses Ende dieses Songs, wie da nochmal dieses I'm so fucking fabulous steht. Das ist fantastisch. Es ist, ja, gar nicht mal mehr so lange hin. Dann haben wir gleich 12 Uhr, da gibt's die Nachrichten hier auf Flux FM. Und in der nächsten Stunde beschäftigen wir uns natürlich nochmal mit Udo Lindenberg, der ja heute seinen 80. Geburtstag feiert. Aber wir beschäftigen uns auch mit der Wahl in Berlin. Besser gesagt geht's um Helfer und Helferinnen für die Wahl zum Abgeordnetenhaus im September. Das alles in der nächsten Stunde hier auf 100,6 Flux FM. Jetzt gibt's erstmal noch Musik von Hundreds, Our Past.

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2: Im Studio Silas Quiring. Schönen guten Tag. Der Eurovision Song Contest bleibt ein Quotengarant. Knapp 9 Millionen Menschen in Deutschland haben den Songwettbewerb gestern eingeschaltet. Mehr von Tim Britztrup.
3: Das ist zwar ein leichter Rückgang zum vergangenen Jahr, bedeutet aber immer noch einen Marktanteil von 64,5% bei den 14- bis 49-Jährigen. Und das, obwohl Deutschland mal wieder nichts mit den vorderen Plätzen zu tun hatte. Fire von Sarah Engels landete am Ende auf Platz 23. Nur die Titel aus Österreich und Großbritannien bekamen noch weniger Punkte. Überraschende Siegerin wurde die Bulgarin Dara mit Bangaranga.
2: Deutschland schneidet in einer internationalen Kinderwohlstudie nicht so gut ab. Von 37 überprüften eher wohlhabenden Ländern landet Deutschland auf Platz 25. Unter anderem leben demnach vergleichsweise viele Kinder in Armut. Auch im Bereich Bildung liegt Deutschland auf den hinteren Plätzen. Die dänischen Behörden warnen davor, sich dem toten Buckelwal vor Anholt zu nähern. Der Kadaver könnte explodieren oder Krankheiten übertragen. Mittlerweile steht fest, dass es sich um den mehrfach an der deutschen Küste gestrandeten Buckelwal handelt. Mehr von Max Heuchert.
4: Letzte Sicherheit hat der Tracker gebracht, den Experten bei der Untersuchung des Kadavers gefunden haben. Das Ortungsgerät liegt nun bei der dänischen Regierung. Der Buckelwal war mit einer umstrittenen Rettungsaktion Ende April in die Nordsee gebracht und vor der Küste Dänemarks freigelassen worden. Mecklenburg-Vorpommerns Umweltminister Till Backhaus bedauert den Tod. Er sagt, der Rettungsversuch sei richtig gewesen, trotz schlechter Chancen.
2: Die Deutsche Bahn will den Nachwuchs in ihre Züge locken und verschenkt deshalb ein Jahr lang an 6- bis 18-Jährige in Deutschland die Bahncard 25. Konzernchefin Palla kündigt in der Bild an, dass die Aktion Mitte Juni startet. Momentan kostet so eine Jugendbahncard 7,90 Euro im Jahr. Am letzten Spieltag der zweiten Fußball-Bundesliga kann heute noch eine Menge passieren. Im Aufstiegsrennen ist für die punktgleichen Teams aus Elversberg, Hannover und Paderborn alles drin, vom direkten Aufstieg über die Relegation bis zum undankbaren vierten Platz. Dazu kämpfen Magdeburg, Dresden, Braunschweig, Düsseldorf, Bielefeld und Fürth noch um den Klassenerhalt. Münster steht als Absteiger schon fest.
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5: Das Wochenfinale mit mir, mit Micha Gehrig. Schön, dass ihr dabei seid an diesem Sonntag. Musik gibt's jetzt gleich noch von Florence and the Machine. You've Got the Love. Wir haben aber erstmal noch Nant und Wohlfühlen für euch. Und nach den beiden Songs schauen wir mal auf den September, auf die Wahl zum Abgeordnetenhaus hier in Berlin.

0: Das war Florence and the Machine, You've Got the Love, hier auf 100,6 Flux FM. Gar nicht mal mehr noch so lange hin bis zum 20. September, dem Tag, an dem hier in Berlin die Leute an die Wahlurne schreiten, um ein neues Abgeordnetenhaus zu wählen. Für die meisten ist es ja eigentlich nur so ein Termin im Kalender, wo man dann eben im besten Fall hingeht, sein Kreuzchen macht. Für andere bestimmt dieser Wahlsonntag mittlerweile schon ganz lange den Arbeitsalltag. Das gilt natürlich für die Parteien, das gilt für die Abgeordneten und es gilt auch für Berlins Landeswahlleiter Professor Dr. Stefan Brüchler. Im FluxFM-Interview, da hat er uns mal seinen Arbeitsalltag geschildert.
1: Landeswahlleiter, das ist ja ein Ehrenamt. Im Hauptberuf bin ich ja Professor für Politik und Verwaltungswissenschaft an der Hochschule für Wirtschaft und Recht und bin natürlich sozusagen in beiden Funktionen tätig. Jetzt aber in den letzten Monaten auch schon ganz stark konzentriert auf die Vorbereitung der Wahl zum Abgeordnetenhaus, den Bezirksverordnetenversammlungen. Also viel Freizeit ist da momentan nicht. Aber das gehört auch zum Job und das, finde ich, ist auch eine richtige Erwartung der Berlinerinnen und Berliner, dass sich der Landeswahlleiter da ordentlich ins Zeug legt.
0: Bei einer Sache läuft übrigens bereits ziemlich gut, bei der Suche nach Wahlhelfenden nämlich. Laut Brüchler entwickelt sich da die Lage positiv, auch dank seines Social-Media-Aufrufs, den er Mitte April gemacht hat.
1: Wir brauchen insgesamt 40.000 engagierte Bürgerinnen und Bürger, die sich am Festtag der Demokratie in den Dienst stellen. Und 5 Monate vor den Wahlen hatten sich bereits 31.000 gemeldet. Ich habe daraufhin einen Aufruf nochmal gestartet und habe die Berlinerinnen und Berliner gebeten, bitte nochmal überlegen, Engagement ist wichtig, ohne Wahlhelferinnen und Wahlhelfer gibt es keine richtigen Wahlen.
0: Stand jetzt fehlen nur noch etwas mehr als 2000 potenzielle WahlhelferInnen. Wer bei der Wahl die Stimmzettel auszählen will, wer da helfen möchte, der muss ein paar Kriterien erfüllen. Man muss 16 Jahre alt sein, damit eben auch das Mindestwahlalter erfüllen. Der Hauptwohnsitz, der muss in Berlin sein und die Interessierten müssen die deutsche Staatsangehörigkeit besitzen. Damit am Wahltag alle fit sind, gibt's übrigens laut Berlins Landeswahlleiter zur Vorbereitung auch schon dann entsprechende Schulungen.
1: Einmal bringen wir jetzt eine neue Online-Schulung an den Start, wo es auch nochmal Lernkontrollen gibt. Und es gibt in den Bezirken auch nochmal Schulungen. Und das ist ganz wichtig. Da suchen wir insbesondere für die sogenannten Funktionsämter Bürgerinnen und Bürger. Das ist also der Wahlvorstand, der Schriftführer oder die Schriftführerin und die Beisitzer. Und nach diesen Schulen ist man eigentlich gut vorbereitet, um dann als Wahlhelferin und Wahlhelfer eben tätig zu sein.
0: Wenn ihr am Festtag der Demokratie, so hat den Wahltag Professor Dr. Stefan Bröchler genannt, wenn ihr da als WahlhelferInnen dabei sein wollt, dann checkt gerne mal fluxfm.de oder die Flux Music App aus. Da gibt's alle Infos zur Suche nach Wahlhelfenden für die Abgeordnetenhauswahl. Die ist dann, wer sich's noch nicht fest im Kalender eingetragen hat, am 20. September. Und falls ihr dann schon auf fluxfm.de seid oder in der Flux Music App, dann könnt ihr euch dort auch noch direkt das komplette Interview mit Professor Dr. Stefan Bröchler anhören, der Landeswahlleiter von Berlin.

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0: Das waren Sam Fender zusammen mit Olivia Dean. Rain Me In. 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
0: Wir hatten in dieser Woche am Mittwoch ja das erste Bergfest der Saison. Das heißt, wir laden ab sofort immer wieder mittwochs in den Fluxbau ein, unten bei uns an der Spree, zu fantastischen Konzerten, die man sich für Umme da angucken kann. Das war der Auftakt am Mittwoch und da guckt man natürlich dann automatisch schon an den nächsten Termin, also den Mittwoch, der jetzt kommt, der 20. Warum erzähle ich das an dieser Stelle, wo wir doch eigentlich über neue Musik sprechen wollen? Weil die Band, die nächste Woche spielen wird, neben Shelly Coral, die hat was Fantastisches Neues draußen und das ist auch neu bei uns im Programm. Und zwar geht's um Pavelo und Schnell. Das ist ein lokaler Auftritt quasi von den beiden, kommen nämlich aus Berlin. Pavelo, Promillo, Boris, Schnell zusammen, Pavelo und Schnell eben. Seitenstiche heißt die Nummer, da ist auch noch MC Windhund als Feature mit dabei. Kam jetzt vor ein paar Wochen raus, haben wir neu bei uns im Programm und freuen uns sehr, dass Pavelo und Schnell dann nächsten Mittwoch beim Bergfest spielen werden. Liebe Leute, kommen Sie. Es kostet nichts und wahrscheinlich wird es voll. Das heißt, kommen Sie früh.

0: Tom McFarlane zusammen mit Jordan Rakey, Easy to Love. Es ist 12:30.
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0: Udo Lindenberg, 80 Jahre. Da sagen wir an der Stelle nochmal Happy Birthday. Das haben wir heute schon 1000 Mal gesagt. Das werden wir noch ein paar Mal sagen. Er ist wahrscheinlich einer der coolsten Rocker Deutschlands. Und dieser 80. Geburtstag ist für uns jetzt mal Grund genug, auf eine seiner verrücktesten Berlin-Geschichten zu schauen, dem berühmt-berüchtigten Auftritt im Palast der Republik. Wir reisen ins Jahr 1983 zusammen mit FluxFM-Redakteur Marty Geier.
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3: Willkommen im vielleicht absurdesten Rockkonzert der DDR-Geschichte. Es ist der 25. Oktober 1983. Udo Lindenberg fährt mit Hut, Sonnenbrille und einer Ladung westdeutscher Coolness durch den Grenzübergang Invalidenstraße Richtung Osten. Die Stasi läuft praktisch im Gleichschritt daneben, wahrscheinlich mit Klemmbrett und mit Puls. Denn dieser Mann nervt die DDR-Führung schon seit Jahren. Seit den 70ern will Lindenberg unbedingt in der DDR auftreten. Immer wieder fragt er an, immer wieder kommt ein Nö. In Stasi-Akten steht, er sei ein mittelmäßiger Schlagersänger und außerdem anarchistisch. Ende der Diskussion, denkt die DDR. Aber dann kommt folgendes Lied. Lindenberg singt Erich Honecker direkt an. Die Stasi spricht von einer gemeinen Diffamierung. Zwei DDR-DJs landen sogar im Gefängnis, weil sie den Song öffentlich spielen. Aber irgendwann merkt selbst die DDR-Spitze, vielleicht ist es schlauer, diesen Typen kontrolliert auftreten zu lassen, statt ihn zum Mythos werden zu lassen. Allerdings nur unter Auflagen, versteht sich. Kein normales Konzert mit freien Tickets, alles streng organisiert als FDJ-Friedenskonzert. Und tatsächlich sitzt nur ausgesuchtes Publikum im großen Saal des Palasts der Republik. Die echten Fans stehen draußen hinter Gittern. Lindenberg darf auch nur 4 Songs spielen. Etwa 20 Minuten insgesamt. Der Sonderzug nach Pankow ist nicht dabei. Politisch wird's trotzdem, er fordert Abrüstung auf beiden Seiten. Das Publikum reagiert viel begeisterter als geplant. Draußen eskaliert die Stimmung inzwischen komplett. Etwa 50 Menschen werden festgenommen. Und dann gibt's 1987 noch dieses herrlich absurde Nachspiel. Lindenberg schenkt Honecker eine Lederjacke. Honecker revanchiert sich mit einer überschaubar coolen, mittelalterlichen Schalmei.
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0: Der 80. von Udo Lindenberg. Matti Geier hat mal auf den großen, großen Auftritt im Palast der Republik geschaut in den 80ern. Und natürlich gibt es dazu passend den Sonderzug nach Pankow. Udo Lindenberg und das Panikorchester.

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Herz mit The Bomb. These sounds fall into my mind. Ist da noch in Klammern mit hinten dran. 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Wunderschönen Sonntag euch da draußen. Und ja, jetzt gibt's erstmal noch The Beaches mit Blame Brad. Cassia haben wir auch gleich noch was Neues für euch. Und dann nochmal was zu Udo Lindenberg. Der ist heute wirklich sehr prominent bei uns im Programm. Dann.

0: Das war ein Cassia. Ziemlich neue Nummer. Vor kurzem erst rausgekommen. Love Drunk hier auf 100,6 Flux FM. 80 Jahre, so alt wird heute Rocklegende Udo Lindenberg. Dabei hätte es fast gar keine Bühne für ihn gegeben, sondern eigentlich nur das offene Meer.
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3: Stellt euch vor, der Rock'n'Roll in Deutschland hätte ohne Udo Lindenberg stattfinden müssen. Das wäre fast passiert. Als junger Mann in Hamburg steht Udo kurz davor, auf einem Frachter anzuheuern und als Seemann die Welt zu umrunden. Die Tasche war schon gepackt, doch im letzten Moment siegt die Musik über die Seefahrt. Er bleibt an Land, steigt bei den City Preachers ein und startet seine Karriere. Die Matrosenmütze ist geblieben, sein Schiff aber wurde die Bühne.
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0: Da kann man nur sagen, ein Glück für uns, dass er den Anker dann doch in der Musikwelt geworfen hat.

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2: Im Studio Silas Quiring. Schönen guten Tag. In der neuen UNICEF-Kinderwohlstudie landet Deutschland erneut nur im unteren Mittelfeld. Vergleichsweise viele Kinder leben demnach in Armut. Auch im Bereich Bildung läuft es nicht gut. Mehr von Tim Britztrup.
3: Von 37 überprüften eher wohlhabenden Ländern landet Deutschland auf Platz 25 und bleibt damit nach Einschätzung der Studienautoren weit hinter seinen Möglichkeiten zurück. 15% der Kinder leben demnach in armen Verhältnissen. Dramatisch sieht es in Sachen Bildung aus. Nur 60% der 15-Jährigen erreichen die Mindestkompetenzen in Lesen und Mathematik. Auch bei der physischen und psychischen Gesundheit reicht es nur fürs Mittelfeld. Auf den vorderen Plätzen liegen Dänemark, die Niederlande und Frankreich.
2: Die Weltgesundheitsorganisation hat den Ebola-Ausbruch in Afrika zur internationalen Gesundheitsnotlage erklärt. In der Demokratischen Republik Kongo und im Nachbarland Uganda sind in den vergangenen Tagen mehr als 80 Menschen an dem Virus gestorben. Gegen die Ebola-Variante gibt es aktuell weder einen Impfstoff noch eine Behandlungsmethode. Die Hilfsorganisation Ärzte ohne Grenzen bezeichnet die schnelle Ausbreitung als äußerst besorgniserregend. Fast 9 Millionen Menschen in Deutschland haben gestern den ESC gesehen, etwas weniger als im vergangenen Jahr. Überraschende Gewinnerin wurde die Sängerin Dara aus Bulgarien. Der deutsche Beitrag von Sarah Engels landete weit hinten auf Platz 23. In Norditalien hat ein Autofahrer seinen Wagen in eine Menschenmenge gesteuert. 8 Personen wurden dabei verletzt, unter ihnen auch eine Deutsche. Der 30-jährige Fahrer wurde festgenommen. Er hatte nach Behördenangaben in der Vergangenheit psychische Probleme. In der zweiten Liga herrscht Spannung bis zum Schluss. Am letzten Spieltag kann heute oben wie unten noch eine Menge passieren, Uwe Schimonek.
4: Im Aufstiegsrennen geht es für Elversberg, Hannover und Paderborn buchstäblich um alles oder nichts. Die 3 Teams sind punktgleich, es ist also alles drin, vom direkten Aufstieg zusammen mit Schalke über Relegation gegen Wolfsburg bis zum undankbaren 4. Platz. Im Keller kämpfen noch 6 Mannschaften um den Klassenerhalt. Magdeburg, Dresden, Braunschweig, Düsseldorf, Bielefeld und Fürth wollen drinbleiben. Münster steht als Absteiger fest.
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5: Und das heute am Sonntag mit Ron Stocklers. Schön, dass ihr dabei seid, ihr Lieben. Musik jetzt von Lowly Young für euch. One Thing.

Wir haben es gleich 10 nach 1 an diesem Sonntag. Das war Dominik Feig hier auf Flux FM, White Keys. 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

0: Der wunderbare Drangsal hier auf Lux FM mit Musik von vor 10 Jahren. Alan allein hier gehört auf 100,6 Lux FM.
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0: Aus dem Hier und Jetzt ist derweil diese Nummer der Musikerin Van B aus Großbritannien. Ganz feiner, ehrlicher Pop, wie wir finden, den sie abliefert mit ihrer Nummer Not My Day, ist der erste offizielle Solo-Track, den sie in diesem Jahr rausgebracht hat. Und wir sind gespannt, was dann noch so folgt in den nächsten Monaten des Jahres.
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Hallo, hier ist Max Herre. Lieber Udo, alles, alles Liebe zum 80. Geburtstag. Ja, auf noch ganz viele Jahre. Ja, also ich habe natürlich viele Verbindungen zu Udo. A, es ist mein erstes Rockkonzert 1984 mit 11. Die Götterhämmerung-Tournee, Schleierhalle Stuttgart. Ganz eindrückliches Erlebnis, weil ich mir sicher war, dass er mir gewunken hat zum Schluss. Und ich das natürlich als Aufruf empfunden habe, jetzt in seine Fußstapfen zu treten irgendwann. Und das andere ist, dass ich ihn getroffen habe, das erste Mal mit 23. Wir hatten auf der ersten Freundeskreisplatte Quadratur des Kreises ein Cover, Baby, wenn ich down bin. Und daraufhin meldete er sich irgendwann, weil er den Song Leg dann auf die Schiene der Geschichte gut fand und kam dann zu uns. Wir hatten damals ein kleines Studio in einem Gartenhäuschen außerhalb von Stuttgart und da saß er dann plötzlich. Und wir haben uns unterhalten und sind dann ein Jahr später nach Hamburg gefahren und haben mit ihm zwei Songs für ein Album gemacht. Das war natürlich für mich total fantastisch, mit ihm im Studio zu sitzen und an Songs zu arbeiten.

0: Sonntag, der 17. Mai. Ihr hört Flux FM, geratene Courtney Barnett mit Wanda.
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0: Jeden Tag besuchen uns hier bei Flux FM Menschen, die wirklich spannende Geschichten zu erzählen haben. Manchmal sind es Dinge aus ihrem Leben, die uns faszinieren. Manchmal sind es Events, die sie organisieren oder besuchen. Und manchmal, ihr Lieben, da sind es ihre Besuche, die ganz besonders spannend sind. So wie bei Benjamin Kunz.
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2: Was machst du eigentlich?
3: Ich bin Medizinhistoriker am Robert-Koch-Institut.
2: Wie wird man denn sowas?
3: Da gibt es unterschiedliche Wege. Man kann, glaube ich, klassisch einfach Medizin studieren, Geschichte studieren, ein langer Weg, sich Wissen aneignen und sich dann im universitären Bereich behaupten. Oder man fängt einfach an, medizinhistorisch zu arbeiten, zu medizinhistorischen Themen zu schreiben. Gibt es ja wahnsinnig viel.
2: Warum ist es so wichtig, diesen Beruf zu machen?
3: Naja, also wir haben es ja in der Corona-Pandemie gemerkt, als auf einmal Medizinhistoriker ganz gefragt waren. Da ging es auf einmal in Talkshows um die spanische Grippe, wurden damals auch schon Masken getragen und so. Man muss sich ja vorstellen, die Menschheitsgeschichte ist leider auch eine Seuchen- und Krankheitsgeschichte. Ja, und viele Errungenschaften, ja, von denen wir heute profitieren, allein in Berlin, Kanalisation, saures Trinkwasser, ja, dass nicht mehr jedes fünfte Baby im ersten Lebensjahr stirbt, wie vor 100 Jahren. Ja, das ist uns manchmal gar nicht mehr so bewusst und da ist es gut, wenn es Medizinhistoriker gibt, die zu verschiedenen Themen das Wissen aufbereiten und das präsentieren. Manchmal muss man als Medizinhistoriker auch zwischen unterschiedlichen Lagern vermitteln. Es ist ja so, dass lange Zeit, sag ich mal, die alten weißen Männer in der Medizin stark heroisiert wurden. Robert Koch, Ferdinand Sauerbruch. Und mittlerweile werden diese Persönlichkeiten deutlich kritischer gesehen, zu Recht. Also was hat Robert Koch in Afrika gemacht? Thema Kolonialmedizin, Sauerbruch in der NS-Zeit und so. Und viele Aktivisten wollen dann, dass das komplett ausradiert wird, Straßen umbenannt werden und so. Und als Medizinhistoriker gibt man eben das Wissen und sagt, pass auf, es gibt nicht nur schwarz oder weiß, sondern es gibt auch was dazwischen, das muss man auch aushalten können. Und wichtig ist natürlich erstmal faktenbasiert zu arbeiten. Das ist passiert und das kann man kritisch sehen. Und wir finden einfach wichtig, dass man die Menschen in ihrer Zeit sieht, aber komplett sieht und dann darüber diskutiert.
2: Was ist das Tollste an deinem Job?
3: Oh, die Recherche. Also meine Verlegerin sagt manchmal zu mir, Mensch, du arbeitest ja wie Sherlock Holmes und ist tatsächlich so. Ich bin viel auf jüdischen Friedhöfen unterwegs, da haben wir in Berlin mehrere, der bekannte natürlich im Weißen See. Zum Teil geht es wirklich buchstäblich darum, verschüttetes Wissen wiederzufinden. Auch in alten Bibliotheken bin ich unheimlich gern. Und die Digitalisierung hilft unheimlich. Digitalisierte Zeitungsarchive. Früher war es doch deutlich mühsamer, an Wissen zu kommen. Heute ist vieles digitalisiert, durch Texterkennung irgendwie auch auffindbar. Und das macht unheimlich Spaß.
2: Was ist eher so eine Downside an dem Job?
3: Ja, manchmal kommt man auch nicht weiter. Man muss auch Sackgassen ertragen können und dass man auch nicht alles wird aufdecken können. Und manches bleibt eben einfach offen, das muss man akzeptieren.
2: Ist es eine Teamarbeit oder arbeitet man viel allein?
3: Sowohl als auch. Mal arbeite ich alleine, mal zusammen, macht beides Spaß.
2: Was hast du noch vor? Gibt es ein ganz besonderes Projekt?
3: Ah, man hat immer als Medizinhistoriker, wenn man biografisch arbeitet, immer bestimmte Jubiläen im Kopf. Ne? Was kommt in 5 Jahren? Das große sowieso Jubiläum. 2027 zum Beispiel, nächstes Jahr ist in Berlin 300 Jahre Charité-Namensgebung. Also die Charité wurde ja schon 2010 gefeiert, ja, 300 Jahre Charité-Krankenhaus. Aber der Name Charité wurde vom damaligen preußischen König erst 1727 verliehen. Dort, es gibt ein Dokument, wo steht, das Haus möge fortan die Charité heißen. Das jährt sich im nächsten Jahr zum 300. Mal. Da werden natürlich mehrere Medizinhistoriker in Berlin sozusagen engagiert sein, um Berliner Bevölkerung an die Charité-Geschichte heranzuführen.
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0: Katja Berg über Benjamin Kunz, Medizinhistoriker im Museum des Robert-Koch-Instituts. Zurzeit können nur Gruppen nach vorheriger Anmeldung ins Museum rein. Sobald es wieder geöffnet ist, seht ihr dort Exponate aus dem Nachlass von Robert Koch selbst sowie bedeutende medizinische Errungenschaften vom Brutschrank aus dem 19. Jahrhundert bis zum Schutzanzug aus den modernen Hochsicherheitslaboren. Außerdem erfahrt ihr, wie das Robert-Koch-Institut Risiken bewertet und zum Schutz unserer Gesundheit forscht.

Kleine feine musikalische Reise ins Jahr 2001 hier auf 100,6 Flux FM. Suit Woman gerade zu hören. It's Automatic. Von 2001 reisen wir ins Hier und Jetzt. Philia habe ich für euch mit aktueller Musik Method Acting.

0: Um kurz vor 14 Uhr sind das Miss Mister hier auf Lux FM, gerade gehört mit Saturn Returns. Heute wird eine Musiklegende aus Deutschland 80 Jahre alt, Udo Lindenberg. Und wir feiern diesen Geburtstag gewissermaßen mit, denn wir liefern euch den ganzen Tag über spannende Fakten rund um Udo und in einer Welt voller Regeln, ihr Lieben. Da gibt's für den Mann mit dem Hut eigentlich immer eine Ausnahme, vor allem dann, wenn es qualmt.
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3: Rauchverbote in Hotels sind heute Standard, aber für eine Legende wie Udo werden Ausnahmen gemacht. Im Hotel Atlantik genießt er Privilegien, die sonst nur Staatsgästen oder dem verstorbenen ehemaligen Bundeskanzler Helmut Schmidt vorbehalten waren. Udo darf in bestimmten Bereichen des Hauses seine geliebten Zigarren rauchen, ohne dass der Feuermelder Panik schlägt. Es ist eine Mischung aus Respekt vor seinem Lebenswerk und der Tatsache, dass der blaue Dunst einfach zu seiner Silhouette gehört wie die Sonnenbrille.
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0: Wir halten fest, ein bisschen Anarchie muss sein, selbst im Nobelhotel, wenn Udo Lindenberg am Start ist. Und hier hören wir das Geburtstagskind. Udo Lindenberg, das Leben.

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1: Und zwar
2: im Studio Nanju Kuhlmann. Schönen guten Tag. In der neuen UNICEF-Kinderwohlstudie landet Deutschland erneut nur im unteren Mittelfeld. Vergleichsweise viele Kinder leben demnach in Armut. Auch im Bereich Bildung läuft es nicht so gut. Mehr von Tim Britztrup.
3: Von 37 überprüften eher wohlhabenden Ländern landet Deutschland auf Platz 25 und bleibt damit nach Einschätzung der Studienautoren weit hinter seinen Möglichkeiten zurück. 15% der Kinder leben demnach in armen Verhältnissen. Dramatisch sieht es in Sachen Bildung aus. Nur 60% der 15-Jährigen erreichen die Mindestkompetenzen in Lesen und Mathematik. Auch bei der physischen und psychischen Gesundheit reicht es nur fürs Mittelfeld. Auf den vorderen Plätzen liegen Dänemark, die Niederlande und Frankreich.
2: Die dänischen Behörden warnen davor, sich dem toten Buckelwal vor Anholt zu nähern. Der Kadaver könnte explodieren oder Krankheiten übertragen. Mittlerweile steht fest, dass es sich um den mehrfach an der deutschen Küste gestrandeten Buckelwal handelt. Mehr von Max Heuchert.
4: Letzte Sicherheit hat der Tracker gebracht, den Experten bei der Untersuchung des Kadavers gefunden haben. Das Ortungsgerät liegt nun bei der dänischen Regierung. Der Buckelwal war mit einer umstrittenen Rettungsaktion Ende April in die Nordsee gebracht und vor der Küste Dänemarks freigelassen worden. Mecklenburg-Vorpommerns Umweltminister Till Backhaus bedauert den Tod. Er sagt, der Rettungsversuch sei richtig gewesen, trotz schlechter Chancen.
2: In Traunstein in Bayern ist am frühen Morgen ein Zug evakuiert worden. Offenbar waren die Bremsen eines Waggons heiß gelaufen. Es bestand Feuergefahr. In dem Nachtzug von Zagreb nach Stuttgart saßen rund 200 Passagiere. Fast 9 Millionen Menschen in Deutschland haben gestern den ESC gesehen, etwas weniger als im vergangenen Jahr. Überraschende Gewinnerin wurde die Sängerin Dara aus Bulgarien. Der deutsche Beitrag von Sarah Engels landete weit hinten auf Platz 23. Am letzten Spieltag der zweiten Fußball-Bundesliga kann heute noch eine Menge passieren. Oben kämpfen die punktgleichen Teams aus Elversberg, Hannover und Paderborn darum, wer mit Schalke direkt aufsteigt. Unten geht es für die Plätze 12 bis 17 noch darum, wer gemeinsam mit Münster in die dritte Liga absteigt.
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5: Danke fürs News-Update. Wir haben es 14.03 Uhr in wenigen Augenblicken. Ron Stocklers für euch im Flux FM-Studio. Das sind Daphne hier auf Flux FM.

14.10 Uhr haben wir es an diesem Sonntag. Das sind die Villagers hier auf Flux FM. A Trick of the Light. Wie spricht man eigentlich ein Schaf? Was denkt ein Schaf? Und wie ist es, sich in den Gedanken eines Schafes zu verlieren? Darüber habe ich mit Anke Engelke und Bastian Pastewka gesprochen. Die beiden spielen und sprechen nämlich im Film Glenkill, ein Schafskrimi. Zwei der Schäfchen, die versuchen herauszufinden, wer ihrem Schäfer an den Kragen wollte. Was sie mir erzählt haben zum Thema Schafsein, da hören wir rein bei Flux um halb um 14.30 Uhr. 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

0: von kurz vor 2:30 sind es Jet hier auf Flux FM. Are You Gonna Be My Girl? Musik aus dem Jahr 2003.
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0: Eine feine Mischung zwischen Indie-Rock, Gitarrenpop, 80er-Referenzen und sowas wie Disco-Schlager. Das liefern Versace aus Bavaria. Sie haben es reingepackt mit ihrer neuen Nummer Rennfahrer, ein Vorabtrack zum kommenden, noch unbetitelten zweiten Album, das Ende September erscheint.

0: Sonntag, der 17. Mai, ihr hört Flux FM und um 2:30 waren das Jungle mit Carry On.
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0: Fluffige Schafe, die nicht nur süß aussehen, sondern auch noch in einem richtig knackigen Mordfall ermitteln, erlebt ihr seit dieser Woche in den deutschen Kinos. Glenkill, ein Schafskrimi, ist dort zu sehen. In den Hauptrollen hört ihr zwei deutsche Comedy-Ikonen, Anke Engelke und Bastian Pastewka. Die beiden sprechen nämlich die beiden Schafe Lilly und Moppel, die sich aufmachen, um herauszufinden, wer ihrem Schäfer, ich sag mal, nach dem Leben getrachtet hat. Ob das eine Scherzidee war, die ihnen da vorgelegt wurde, oder ob es sowas wie eine Art Traumjob war, das haben sie im Gespräch, bei dem ich dabei war, erzählt.
2: Das ist natürlich die schönste Anfrage, die man haben will. Ne? Ja. Also möchten Sie in einem Film zwei Schafe sprechen? Wir überlegen in meinem Fall, dass Frau Engelke auch dabei ist. Und bei dir stand es, glaube ich, andersrum auch so in der Anfrage. Da haben wir uns, glaube ich, kurz angesimst und gesagt, klingt ja erstmal super. Machst du? Klar, machen wir. Da sagen wir ja nicht, sind die denn bescheuert, sondern wann geht's los?
3: Ja, wir sind da.
0: Ja, und sie waren da und sie haben das gemacht und das klingt im Deutschen richtig schön, wenn die beiden da teilweise interessante, spannende Dramaszenen haben, wenn sie aber auch zeitgleich irgendwelche ulkigen Momente haben, wenn zum Beispiel zwei Schafe erstmals ihre Weide verlassen wollen, an der Straße stehen und überlegen, was ist das hier? Ist das Gras? Nein, das ist kein Gras, was ist das? Es ist eine Straße. Aber wie überquert man die? Das ist ganz faszinierend zu sehen. Interessant ist es aber auch, wenn man in die Gesichter dieser Schafe blickt. Das sind wunderbare Emotionen, die gespielt werden. Mich hat das im Kino, als ich es gesehen habe, wirklich mitgenommen, weil ich dachte, Mensch, das ist ja toll und schön und super zu sehen, wie weit das gekommen ist. Und es ging nicht nur mir so, auch Anke Engelke und Bastian Pastewka sind fasziniert von den emotionsgeladenen Gesichtern dieser Schafe.
3: Ganz interessant, dass man denkt, ja, ich glaube das alles und na klar können Schafe sprechen. Natürlich, ja.
2: Es ist tricktechnisch natürlich einfach Granate, wie selbstverständlich das ist. Ne? Also, dass hier Mensch und Tier agieren miteinander oder untereinander. Ne?
0: Und das sieht super aus, ne? Wenn da diese Schafe teilweise mit den Menschen interagieren, versuchen ihnen irgendwie Hinweise zu geben, damit dieser Mordfall gelöst wird. Das Spannende ist aber auch, dass der Film viel, viel mehr ist als einfach nur so eine Murder-Mystery. Es geht nicht nur darum, den Täter oder die Täterin zu finden. Es geht auch um Themen wie gehen wir eigentlich mit Tieren, mit Schafen um? Aber, und das ist ganz wichtig, ohne irgendwie so einen plumpen Zeigefinger hochzumachen und zu sagen, nein, das dürft ihr nicht tun. Und das ist auch was Anke Engelke super findet. Und sie findet toll, dass der Film eben so viel mehr ist.
3: Das will der Film überhaupt nicht. Das ist ganz interessant, ne? Dass der nicht so dogmatisch daherkommt und sagt, Tiere sind auch Nee, aber man hat plötzlich so den Eindruck, oh Gott, ich habe da Wesen jetzt mit ganz anderen Augen gesehen. Dieser Film bietet so viel mehr als das, was das Plakat uns erstmal verspricht. Ja, Krimi und lustig, habe ich verstanden. Aber dass es dann plötzlich ein Film über einen anderen Umgang mit Vergessenskultur geht, der Film bietet so viel mehr. Also dann natürlich das, ne? Also love them, don't eat them.
0: Ja, love them, don't eat them, sagt die bekennende Veganerin Anke Engelke. Aber sie spricht auch was an, was mich wirklich fasziniert hat. Da schafft es ein Film mit Schafen, die einen Krimi verlösen wollen, ganz viel über Erinnerungs- und Trauerkultur zu machen. Vergessen wir einfach irgendwen und das hilft uns oder ist es wichtig, sich zu erinnern? Auch darum geht es in Glenkill, ein Schafskrimi. Und das animierte Schafe schaffen, mich mit so einem Thema intensiver zu befassen, hätte ich nicht erwartet. Insgesamt ein wirklich schöner Film, einer der vielleicht schönsten Wohlfühlfilme des Jahres, wenn ihr mich fragt. Glenkill, ein Schafskrimi, seit dieser Woche in den deutschen Kinos. Mein Breitbild für Flux FM, habe ich vorhin schon mal gesagt, gibt es online zum Nachhören und Lesen und da gewinnt ihr auch ganz feine Fanpakete mit Kinofreikarten und auch mit so richtig schön fluffigen Kugelschreibern im, ich sag mal, wolligen Schafslook. 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

0: Wir haben es 2:45 in wenigen Augenblicken, gerade Softlove zu hören mit Kord. Heute ist ein historischer Tag für den Deutschrock. Udo Lindenberg wird nämlich 80 Jahre alt. Und wie es sich für eine Legende gehört, gibt es da das ein oder andere Geheimnis, das er vielleicht sogar mit ins Grab nehmen wird oder zumindest mit an die Hotelbar.
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3: Eines der größten Mysterien der deutschen Rockgeschichte ist die Frage nach dem Mädchen aus Ost-Berlin.

0: In seinem Song singt Udo von einer Liebe hinter der Mauer und die Legende besagt, dass daraus ein Sohn hervorging. Udo selbst hält dieses Gerücht seit Jahrzehnten am Leben, gibt aber nie eine klare Antwort. Ist es ein PR-Geniestreich, eine romantische Verklärung oder doch die Wahrheit? Er lächelt die Frage meistens weg und lässt alle im Unklaren. Manche Mythen sind eben zu schön, um sie mit einem simplen Ja oder Nein zu zerstören.
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3: Ja, ob Mythos oder Wahrheit, es bleibt die perfekte Geschichte für einen der größten Geschichtenerzähler unserer Zeit. Happy Birthday, Udo Lindenberg.
4: Stimmt.

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0: willkommen kurz vor 15 Uhr. Sind das The Cardigans hier auf Flux FM? 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
0: Wir haben mal wieder in unserer Live-Session-Kiste gekramt und herausgekommen an diesem Sonntag ist dieser Song von Mina Richmond, Never Dare to Dream, in einer Live at Flux FM-Version.

0: Live eingespielt, nicht irgendwo, sondern in den Flux FM Studios. Never Dare to Dream von Mina Richman. Hier gehört auf 100,6 Flux FM.
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2: Im Studio Nanju Kuhlmann. Schönen guten Tag. Deutschland schneidet in einer internationalen Kinderwohlstudie nicht so gut ab. Von 37 überprüften eher wohlhabenden Ländern landet Deutschland auf Platz 25. Mehr von Tim Britztrup.
3: Unter anderem leben demnach vergleichsweise viele Kinder in Armut. Auch im Bereich Bildung liegt Deutschland auf den hinteren Plätzen. Nur 60% der 15-Jährigen erreichen die Mindestkompetenzen in Lesen und Mathe. Auf den vorderen Plätzen liegen Dänemark, die Niederlande und Frankreich. Und auch Länder mit deutlich schwächerer Wirtschaftsleistung wie Portugal oder Litauen schneiden viel besser ab. Als Lösung schlägt UNICEF Deutschland vor, gezielt Kinderarmut zu bekämpfen und in benachteiligte Kinder zu investieren.
2: In Italien ist ein Auto in eine Menschenmenge gerast. Bei dem Vorfall in der norditalienischen Stadt Modena wurden 8 Menschen verletzt, 4 von ihnen schwer. Unter ihnen ist auch eine Deutsche. Der 30-jährige Fahrer versuchte zu flüchten, wurde aber von Passanten überwältigt und festgenommen. Der Katholikentag in Würzburg ist mit einem Friedensappell zu Ende gegangen. Der Vorsitzende der Bischofskonferenz Wilmer sagte, eine Kirche, die hinausgeht, die Brandherde löschen will, wird vielleicht müde, vielleicht angegriffen, vielleicht missverstanden, aber sie wird leuchten. Über 70.000 Menschen waren bei dem Treffen dabei. Fast 9 Millionen Menschen in Deutschland haben gestern den ESC gesehen, etwas weniger als im vergangenen Jahr. Überraschende Gewinnerin wurde die Sängerin Dara aus Bulgarien. Der deutsche Beitrag von Sarah Engels landete weit hinten auf Platz 23. In der zweiten Liga herrscht Spannung bis zum Schluss. Am letzten Spieltag kann heute oben wie unten noch eine Menge passieren, Uwe Schimonek.
4: Im Aufstiegsrennen geht es für Elversberg, Hannover und Paderborn buchstäblich um alles oder nichts. Die 3 Teams sind punktgleich. Es ist also alles drin, vom direkten Aufstieg zusammen mit Schalke über Relegation gegen Wolfsburg bis zum undankbaren 4. Platz. Im Keller kämpfen noch 6 Mannschaften um den Klassenerhalt. Magdeburg, Dresden, Braunschweig, Düsseldorf, Bielefeld und Fürth wollen drin bleiben. Münster steht als Absteiger fest.
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5: Und das an diesem Sonntag noch für eine Stunde mit meiner Wenigkeit Ron Stockler für euch im Studio. Schön, dass ihr dabei seid.

0: Um kurz nach 15 Uhr sind es Las Vegas hier auf 100,6 Flux FM, gerade gehört mit Geraldine. Seit fast 20 Jahren navigiert uns die schwedische Indie-Ikone Lucky Lee mit ihrer Musik verlässlich durch jeden Herzschmerz. Jetzt hat sie angekündigt, der letzte Vorhang fällt. Ihr neues Studioalbum soll ihr letztes sein. Und passenderweise heißt dieser musikalische Schlussstrich The After Party. Musikredakteur Daniel Meinl hat mit ihr gesprochen und erzählt euch, wie der letzte Akt klingt.
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2: Die Suche nach Heilung, Manifestation, nach dem eigenen Higher Self, alles wichtige Dinge, um gesund durchs Leben zu wandeln. Das sieht auch Lucky Lee so. Für ihr neues Album The After Party aber hat sie gemerkt, die vollkommen aufgeräumte, geheilte Version von ihr selbst ist vielleicht gar nicht der spannendste Ausgangspunkt für richtig gute Popmusik.
3: Ich glaube an Heilung und Manifestation und all das im Leben. Aber ich finde, wenn es um Kunst geht, dann ist der dreckige, schlammige Boden ein interessanter Ausgangspunkt.
4: Was more interesting to write from.
2: Schlamm, Dreck und Emotionen wie Wut oder Scham, die wir normalerweise lieber vor anderen verstecken. Willkommen auf The After Party. Auf ihrem 6. Studioalbum besingt die schwedische Ikone die Katerstimmung am Morgen. Aber, und das ist der Twist, es klingt absolut nicht danach.

0: 17-köpfiges Streicherorchester, apokalyptische Bongos und Disco-Euphorie. Licky Lee tanzt lachend in den Weltuntergang.
1: So if you go dark with the lyrics.
2: Wenn es bei den Texten eher düster zugeht, muss man das durch viel Licht ausgleichen. Das war einfach eine ganz natürliche Gegenüberstellung. Ich wollte, dass die Musik ganz bewusst euphorisch, chaotisch, übertrieben und maximalistisch klingt.
0: Maximalistischer Pop für die existenzielle Krise. Und als unerwartete Muse für dieses Chaos dient ausgerechnet WrestleMania. Die Faszination für das Spektakel und ein Sinnbild für 20 Jahre im absurden Zirkus der Musikindustrie.
2: Ich war total vom Wrestling besessen, weil ich glaubte, dass es eine gute Metapher fürs Leben ist. Aber auch als Indie-Künstlerin, die seit 20 Jahren im Geschäft ist, ist es so, als würde man jeden Tag zu Boden geworfen und muss wieder aufstehen.
0: Die Afterparty ist neben vielem auch ein wütendes Album. Auf Tracks wie Happy Now schreit sie sich eine weibliche Wut von der Seele, vor der sie selbst kurz Respekt hatte.
2: Ich war überrascht, dass ich so wütend war. Und ich habe mich oft gefragt, oh, kann ich das so sagen? Wut. Und ich glaube, dass die Welt besonders weibliche Wut nicht mag. Ist dieselbe Art von Energie wie Hip-Hop, wie Punk, wie Aufstände, Widerstand. Es ist also ein sehr nützliches Gefühl.
1: It's Hip-Hop, it's Punk, it's Riots, it's Resistance. So it's a very useful feeling.

0: Wut als Form des Widerstands. Diese Energie wird hier nicht künstlich in die Länge gezogen, während der Rest der Popwelt gerade aufgeblähte 16 Songalben raushaut, um die Streaming-Algorithmen abzumelken, serviert Licky Lee radikale 24 Minuten. 9 Tracks, keine Füller, inspiriert von der französischen Schriftstellerin Annie Ernaux und ihren Werken.
1: Ich finde, dass ihre sehr kurzen Romane und Bücher keinerlei unnötigen Ballast haben. Jedes Wort ist messerscharf auf den Punkt und genau so wollte ich auch mein Album gestalten.
0: Ein kurzes, aber sehr feines Hörvergnügen. Auf The After Party ist kein Wort zu viel und trotzdem alles gesagt.
2: Flux FM, Musikredakteur Daniel Meinl über The After Party, das neue Album von Licky Lee, unser Album der Woche und die letzte Platte der schwedischen Indie-Ikone. Auf fluxfm.de und in unserer Flux Music App verlosen wir die Platte übrigens in Vinylform und Licky Lee hat diese sogar signiert. Da findet ihr auch noch weitere Infos und Hintergründe zum neuen Album zum Nachlesen. Ja, und jetzt hören wir rein in The After Party, Bühne frei für Licky Lee. Happy now.

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0: Um kurz vor 3:30 ist das Albertine Sages hier auf Flux FM. Girl Missing.
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0: Fans von OK Kid und alle, die es werden wollen, aufgepasst. Der Wahlkölner ist zurück mit einem neuen Album. Ende des Monats erscheint die Platte Komm, wir bleiben stehen. Darauf zu hören auch dieser Song hier, Farbfilm.

0: Aktuelle Musik von Konstantin Gropper. Also Get Well Soon haben wir ihn hier gehört um 3:30 mit Okay.
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0: Den gesamten Tag über im Flux FM Programm feiern wir den Geburtstag von Udo Lindenberg. Der coolste Rocker der Republik wird heute nämlich 80 Jahre alt. Neben Fun Facts haben wir auch einen ganz besonders geschichtsträchtigen Auftritt im Palast der Republik, genauer unter die Lugbrille genommen. Dazu Flux FM Redakteur Matti Geier, der uns ins Jahr 1983 mitnimmt.
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3: Willkommen im vielleicht absurdesten Rockkonzert der DDR-Geschichte. Es ist der 25. Oktober 1983. Udo Lindenberg fährt mit Hut, Sonnenbrille und einer Ladung westdeutscher Coolness durch den Grenzübergang Invalidenstraße Richtung Osten. Die Stasi läuft praktisch im Gleichschritt daneben, wahrscheinlich mit Klemmbrett und mit Puls. Denn dieser Mann nervt die DDR-Führung schon seit Jahren. Seit den 70ern will Lindenberg unbedingt in der DDR auftreten. Immer wieder fragt er an, immer wieder kommt ein Nö. In Stasi-Akten steht, er sei ein mittelmäßiger Schlagersänger und außerdem anarchistisch. Ende der Diskussion, denkt die DDR. Aber dann kommt folgendes Lied. Lindenberg singt Erich Honecker direkt an. Die Stasi spricht von einer gemeinen Diffamierung. Zwei DDR-DJs landen sogar im Gefängnis, weil sie den Song öffentlich spielen. Aber irgendwann merkt selbst die DDR-Spitze, vielleicht ist es schlauer, diesen Typen kontrolliert auftreten zu lassen, statt ihn zum Mythos werden zu lassen. Allerdings nur unter Auflagen, versteht sich. Kein normales Konzert mit freien Tickets, alles streng organisiert als FDJ-Friedenskonzert. Und tatsächlich sitzt nur ausgesuchtes Publikum im großen Saal des Palasts der Republik. Die echten Fans stehen draußen hinter Gittern. Lindenberg darf auch nur 4 Songs spielen. Etwa 20 Minuten insgesamt. Der Sonderzug nach Pankow ist nicht dabei. Politisch wird's trotzdem, er fordert Abrüstung auf beiden Seiten. Das Publikum reagiert viel begeisterter als geplant. Draußen eskaliert die Stimmung inzwischen komplett. Etwa 50 Menschen werden festgenommen. Und dann gibt's 1987 noch dieses herrlich absurde Nachspiel. Lindenberg schenkt Honecker eine Lederjacke. Honecker revanchiert sich mit einer überschaubar coolen, mittelalterlichen Schalmei.
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0: Matti Geier über den berühmt-berüchtigten Auftritt von Udo Lindenberg im Palast der Republik 1983. Ja, und jetzt lassen wir ihn losfahren. Der Sonderzug nach Pankow.

0: Queen of Pop im Flux FM Programm und das gleich um 3:45 an diesem Sonntag. Madonna hier auf Flux FM. I feel so free. Von Madonna hin zu aktueller Musik von Jerome 87, Track and Field.
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Kurz vor 16 Uhr, das war Kate Nash mit Foundations hier auf Flux FM. Ja, und kurz vor 16 Uhr an einem Sonntag heißt, dass es für euch in wenigen Minuten eine richtig feine Dosis Kunst und Kultur zum Einrahmen und an die Wand nageln gibt. Ab 16 Uhr ist nämlich Zeit für Radio Arti mit Yannick angesagt. Mein Name ist Ron Stocklers, ich bin raus, bis zum nächsten Mal, bye bye.

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2: Im Studio Nanju Kuhlmann. Schönen guten Tag. In der neuen UNICEF-Kinderwohlstudie landet Deutschland erneut nur im unteren Mittelfeld. Vergleichsweise viele Kinder leben demnach in Armut. Auch im Bereich Bildung läuft es nicht so gut. Mehr von Tim Britztrup.
3: Von 37 überprüften eher wohlhabenden Ländern landet Deutschland auf Platz 25 und bleibt damit nach Einschätzung der Studienautoren weit hinter seinen Möglichkeiten zurück. 15% der Kinder leben demnach in armen Verhältnissen. Dramatisch sieht es in Sachen Bildung aus. Nur 60% der 15-Jährigen erreichen die Mindestkompetenzen in Lesen und Mathematik. Auch bei der physischen und psychischen Gesundheit reicht es nur fürs Mittelfeld. Auf den vorderen Plätzen liegen Dänemark, die Niederlande und Frankreich.
2: In Dölzig bei Leipzig hat ein ausgebrochener Tiger einen Menschen verletzt. Wie die Leipziger Volkszeitung berichtet, wurde die Raubkatze von der Polizei erschossen. Mehr von Colin Mock.
4: Das Tier war offenbar aus dem privaten Gehege einer Domteurin ausgebüxt. Die Polizei ist mit einem Großaufgebot vor Ort, um sicherzugehen, dass keine weiteren Raubtiere entkommen sind. Die Behörden haben die Tigerschau schon länger im Blick. Thomas Druskert, der Ortsvorsteher von Dölzig, forderte gegenüber der Leipziger Volksstimme Konsequenzen. Die Tiere müssten in eine andere Haltungsform überführt werden, sagte er.
2: In Pforzheim ist heute eine sogenannte Luftmine entschärft worden. Laut Feuerwehr gab es keine Zwischenfälle, alles lief nach Plan. Fast 30.000 Menschen mussten vorübergehend aus ihren Wohnungen raus. Der Blindgänger aus dem Zweiten Weltkrieg wog 1,8 Tonnen. Er war bei Bauarbeiten entdeckt worden. Justizministerin Hubig will in bestimmten Fällen das Trennungsjahr bei Scheidungen abschaffen. Bei häuslicher Gewalt etwa soll es wegfallen, sagte die SPD-Politikerin der katholischen Nachrichtenagentur. Außerdem sollen Frauen entscheiden dürfen, welches Familiengericht verhandelt, um ihren neuen Wohnort besser geheim halten zu können. Fast 9 Millionen Menschen in Deutschland haben gestern den ESC gesehen, etwas weniger als im vergangenen Jahr. Überraschende Gewinnerin wurde die Sängerin Dara aus Bulgarien. Der deutsche Beitrag von Sarah Engels landete weit hinten auf Platz 23.
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6: Radio Arti hier im Äther, die eine Stunde Flux FM zum Einrahmen an die Wand hängen. Mein Name ist Janek, vorne mit einem Y und hinten mit einem Q. Willkommen zu unserer großen Sonntagnachmittagsmatinee, in der wir hier die Künste rahmen. Heute Comic Strich Flash Boom, so heißt die Ausstellung, die am Wochenende in der Klosterscheune Zedenick eröffnen wird. Da fragt ihr euch, wo ist Zedenick? Das ist mit der Regionalbahn eine knappe Stunde raus aus Berlin Richtung Norden. Und es lohnt einen Ausflug bei diesen guten Sommertagen oder sind es noch Frühlingstage, raus mal nach Brandenburg zu gucken. Auch da wird Kultur gemacht, nämlich von dem Verein der Klosterscheune. Und es kommen hier zu Gast zum einen Spunk Seidel, den können auch die ganzen BerlinerInnen noch kennen, die auch schon in den 90ern hier unterwegs waren. Seitdem kuratiert er in der Stadt. Und Caroline Bofinger. Und die haben einige tolle Comiczeichnerinnen aus Berlin eingeladen, um dort in der Klosterscheune Zedenick Veranstaltungen zu machen, ihre Bilder auszustellen. Das erzählen sie uns gleich alle selbst hier in zwei Stücken Musik. Wir fangen erstmal an mit Dry Cleaning. Happy

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1: Dry Cleaning war das, eine Band, die sich 2017 in Süd-London gegründet hat und seitdem unterwegs ist. Und sie haben ein neues Album draußen, das heißt Secret Love. Davon haben wir die Single Sliced by a Fingernail gehört. Und auch aus Berlin gibt es neue Musik. Ebbo, die Rapperin, hat ein wunderbares Lied gemacht, das heißt Arbeit, mit A-Y geschrieben, das Ei Arbeit, und ein fantastisches Video dazu gemacht. Und na, hört einfach selber rein.

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13: Und nun zu Gast bei Radio Arti. Keine anderen als die Fotografin und Kuratorin Caroline Bofinger und Spunk Seidel. Oder sollte ich sagen Dr. Spunk Seidel. Hallo ihr beiden.
14: Es reicht Spunk.
13: Ich habe es in der Anmoderation gesagt, also Spunk, du kuratierst oder deine kuratierenden Arbeiten kenne ich seit den 90ern auch schon aus Berlin. Caroline, du kuratierst, du fotografierst. Ihr habt gerade eine Ausstellung in der Klosterscheune Zedenik von dir kuratiert. Die heißt Strich Flash Boom, Porträts in der Berliner Comic-Szene. Und die stellt ihr aber nicht in Berlin aus, sondern in der Klosterscheune Zedenik. Fangen wir vielleicht einfach da an. Was ist die Klosterscheune Zedenik?
14: Ja, dann fange ich als erstes an. Die Klosterscheune Zedenik ist ein sehr, sehr altes Gebäude, 775 Jahre alt. Und in der DDR fing schon an, Aktivistinnen, würde man heute sagen, Menschen Ausstellungen zu machen und Kultur in einer reinen Arbeiterstadt, die sehr abgeschnitten war von allen kulturellen Bewegungen. Und aus diesen Wurzeln in der DDR entstand dann ein Verein. Und wir sind jetzt seit 26 Jahren, hat man jetzt diese Klosterscheune uns zur Verfügung gestellt. Wir machen Konzerte, Ausstellungen, Lesungen, Diskussionen, Workshops, Spielstraße, alles Mögliche.
13: Und wer seid das ihr, außer euch beiden?
14: Ja, das ist ein Verein von Leuten, die in Zedenik aktiv sind, dort leben und einfach einen sozialen Treffpunkt und einen kulturellen Treffpunkt in Zedenik machen wollen.
13: Was total wichtig ist, dass auch, wie groß ist die Stadt, so 20.000 EinwohnerInnen?
14: Die Stadt hat 13.500 Einwohner, wobei man sagen muss, dass es wie immer in Brandenburg, es gibt so eine genannte Kernstadt, die ist relativ klein und ganz, ganz viele Nebendörfer, die sind dann teilweise bis zu 15 Kilometer entfernt und bilden Welten für sich. Also ich sage immer so 9.000 in der Kernstadt. Ob das wirklich stimmt, weiß ich nicht, aber...
13: Und als total verblendeter Kreuzberger, der es nicht mal nach Wittenau schafft, würde ich jetzt vermuten, da ist kulturell außer der Klosterscheune nicht so viel los in der Stadt? Oder was ist das für ein Angebot, mit dem ihr da konkurriert oder das ihr ergänzt oder mit dem ihr kommuniziert?
14: Ja, ich komme ja auch aus Kreuzberg, jahrelang hier gelebt und gearbeitet und Sachen gemacht. Ich hatte genau dasselbe Vorurteil. Inzwischen muss ich sagen, im Sommer reduzieren wir sogar unser Kulturprogramm, weil... Man kann das nicht immer auf die Stadt allein beziehen, aber alle Nachbarstädte, man ist dann halt mit einem Auto unterwegs, aber es ist wirklich ein riesiges Kulturangebot und an manchen Tagen ist es wirklich zu viel. Also für die Anzahl der Einwohner ist es eigentlich ein viel zu großes Angebot.
13: Was ja toll ist, also auf nach Zedenik, wie komme ich da hin?
14: Am besten mit dem Zug, vom Ostkreuz fährt ein direkter Zug, man kann aber auch über Oranienburg und dann dort umsteigen und nach Zedenik mit dem Zug kommen und dann 20 Minuten zu uns laufen.
13: Strich, Flash, Boom. Porträts der Berliner Comic-Szene von Caroline Bofinger. Caroline, du hast die Comic-KünstlerInnen porträtiert als Fotografin, aber ihr stellt auch Blätter, ihr stellt auch Zeichnungen von denen aus. Oder was sehen wir in der Klosterscheune?
9: Ja, genau. Meine Idee ist ja eigentlich, die Porträts so zu machen, dass ich versuche herauszufinden, wie die einzelnen Comic-Zeichnerinnen und Zeichner arbeiten. Also was ist was Typisches, woran erkennt man sie wieder? Und das versuche ich eigentlich umzusetzen in das Porträt. Also es ist nicht einfach irgendwie, wie man das so kennt, so ein Künstler in einem Atelier. Das bietet sich da auch nicht so an bei den Comic-Zeichnerinnen und Zeichnern, weil die ja meistens an ihrem Schreibtisch sitzen, manchmal nicht mal ein Atelier haben, sondern zu Hause am Computer sitzen und sowas. Und da ist das nicht besonders interessant. Und dann kam ich eben auf die Idee, es so zu machen. Und das ist eigentlich die meiste Arbeit daran, dass man sagt, also die Vorarbeit ist eigentlich das, was schwierig ist. Manchmal kommen wir auch, wenn wir uns treffen, auch auf keine gute Umsetzungsidee, dass wir das erstmal nochmal vertagen oder so. Und
13: das heißt, du richtest erstmal eine Szene ein, in der du die Person porträtieren willst, oder?
9: Genau, ich versuche auch einen Ort zu finden, der in Berlin zum Beispiel passt irgendwie. Ja? Also,
13: mach mal ein Beispiel. Also hier steht, die Reihe fängt mit A an, mit Attack. Den kenne ich, das ist ein toller Zeichner, schon seit über 30 Jahren unterwegs. Ich glaube auch Hochschullehrer in Halle. Wie hast du den porträtiert? Wo hast du den reingesetzt?
9: Also bei dem war es relativ simpel, sage ich mal, in der Umsetzung, weil den habe ich einfach zu Hause fotografiert, weil der hat in seinen Bildern einfach immer ein Sammelsurium aus Sachen, die eigentlich alle bei ihm auch zu Hause rumstehen. Also Figuren, irgendwelche Blumen, irgendwelche Actionfiguren und sowas. Und also die ganze Wohnung sieht bei dem zu Hause so aus, dass ich gesagt habe, bei dir ist es eigentlich ausreichend, dass ich dich einfach in deinen ganzen Haufen reinsetze und dann ist es genau die Umsetzung. Bei Marvel zum Beispiel, den wir hier auch auf dem Flyer gemacht haben, da ist das einfach, dass der sich sehr mit seiner Geschichte aus der DDR beschäftigt. Da ist auch sein bekanntestes Buch Kinderland und den habe ich eben zum Beispiel an der Berliner Mauer, was jetzt noch das letzte Stück an der Bernauer Straße ist, noch fotografiert.
13: Halt, wer mir gegenüber aufhört.
9: Ah ja, nee, ist nicht das
13: Ganz
9: Einzige.
13: Ganz vergessen, ja, ihr habt gearbeitet, ich bin jetzt ein Kreuzberg,
9: ja. Immer auf. Aber eins der wenigen, wo man sozusagen auch gut fotografieren
13: dieser
9: konnte.
13: Dieser Prenzlauer Berg.
9: Und ja, der hat sich auch noch schön arrangiert, indem er da auch noch so Figuren gebastelt hat, die er an sein Fahrradkörbchen gesetzt hat. Weil das Fahrrad spielt bei ihm auch immer eine riesengroße Rolle, wie Tischtenniskellen auch. Also die sind...
13: Lass uns das gleich nochmal vertiefen und auch mit Christian nochmal sprechen, wie ihr da, also mit Spunk, ja, der grinst schon, wenn ich Christian sage. Ja, du hast ins Internet reingeschrieben, Spunk. Wie ihr da zusammengearbeitet habt, kuratorisch, aber wir hören erstmal ein Stück Musik, das du mitgebracht hast, Caroline. Was ist das?
9: Ich habe als erstes von den Gorillas was mitgebracht und das ist das Stück Feel Good Inc.

0: Feel Good Inc. von den Gorillas, mitgebracht von Caroline Bofinger und Spunk Seidel, die hier die Ausstellung Strich Flash Boom vorstellen. Porträts von der Berliner Comic-Szene. Ist natürlich auch schön ausgewählt jetzt mit den Gorillas. Die haben ja auch Comicfiguren in ihren Videos
1: deswegen
0: immer gehabt als Platzhalter.
1: Das war der Grund eigentlich, weil ich gedacht habe, irgendwas passen muss. Also, die liebe ich über alles, die Gorillas, schon immer.
0: Und die soll ja, die Idee für die Band soll gekommen sein, als Damon Albarn von Blur, der Mastermind hinter den Gorillas, mit Jacky Liebezeit von Can in Köln in der Kneipe abgehangen hat in den 90ern, gesagt, ich würde gerne eine Band haben, mit der ich nicht immer die ganze Zeit im Proberaum abhängen muss. Ja, dann macht man das heute digital, dann schickt er mal rüber, sagte der beim dritten Kölsch. Ja, geile Idee beim fünften Kölsch. Und so wurde dann die Idee zu den Gorillas geboren.
1: Ah, das kenne ich nicht. Ich weiß natürlich, dass der mit dem Jamie Hewlett schon ewig zusammenarbeitet und ist natürlich ein genialer Zeichner. Und da haben sich einfach zwei gefunden, die wahrscheinlich ihr Leben lang geile Sachen machen.
0: Die waren sogar Mitbewohner, die beiden, glaube ich, ne? Oder
1: irgendwie sowas, ja.
0: Fun Facts aus der Musik- und Comic-Szene. Und ihr bringt die Comics und die Porträts von Caroline, von den Zeichnenden, zusammen. Wie seid ihr da vorgegangen? Wie habt ihr da gearbeitet zusammen?
2: Ja, also ich habe Caroline kennengelernt, letztes Jahr war das, glaube ich. Und die hat irgendwie ganz viele Künstler fotografiert dort. Das war eine große Vernissage mit sehr vielen bunten Leuten. Und ich habe dann ihre Fotos gesehen und fand die sehr, sehr spannend. Und so kam ich überhaupt drauf, dass Caroline auch Fotos von Comic-Künstlern macht. Und wir hatten schon mal von Eul eine Ausstellung vor vielen, vielen Jahren. Und ich wollte da anschließen und finde diese Comic-Szene ja immer sehr, sehr innovativ und spannend. Auch immer noch vorurteilsbeladen, gehört das in den Kunstraum oder nicht? Und dann habe ich Caroline gefragt, ob sie nicht ihre Fotos zeigen will. Und Caroline hatte dann die Idee, aber nicht nur die Fotos von den Comic-Künstlern, sondern eben auch immer daneben ein Original, damit man vielleicht auch die Fotos besser verstehen kann, warum sich die Leute so inszenieren und nicht anders.
0: Zwei Künstler haben wir schon erwähnt oder drei. Wie seid ihr bei der Auswahl vorgegangen? Wen habt ihr da mit einbezogen?
1: Also ehrlich gesagt habe ich jetzt so, wie ich mache das ja jetzt ungefähr seit 5 Jahren, diese Serie, aber mit sehr großer Unterbrechung, weil ich einfach zu viele andere Jobs habe und mache dann immer so stückchenweise weiter. Und ich habe jetzt einfach die 19 genommen, die ich einfach fertig hatte.
0: Und die hast du aus welchen Gründen damals fotografiert? Weil du sowieso Kontakt hattest oder weil du die Arbeiten so toll fandest und Fan warst? Oder?
1: Na, ich kenne die ja alle, im Grunde eigentlich alle schon lange oder manche eben noch nicht, die noch nicht so alt sind und so lange zeichnen. Aber ich mache ja schon ganz lange, arbeite ich als Kuratorin bei der Le Monde Diplomatique. Also ich bin da Comic-Redakteurin und hatte die Idee, bei der Le Monde Diplomatique sowas einzuführen wie die Comic-Seite, was es eigentlich gar nicht gibt mehr in Deutschland. Also der Tagesspiegel hatte mal sowas. Und dann haben die auch sofort, die Redaktion hat sofort zugestimmt und seit 2005 machen wir das jetzt. Also ich werde sozusagen dafür bezahlt, dass ich weltweit einmal im Monat eine Künstlerin oder einen Künstler aussuchen kann, der mir diese Seite gestaltet. Und kennen tue ich die Comic-Szene eben schon ganz lange, weil ich früher, also schon vor Mauerfall, auch mit diesen Leuten bekannt war. PG Hagel in der Zukunft, wozu Henning Wagenbrett und Anke Feuchtenberger und Detlef Beck und Holger Fickeschegerer zum Beispiel gehörten. Auch die Renate-Leute kannte ich schon, also den Attack, den du ja schon erwähnt hast. Also wir kennen uns alle schon sehr, sehr viele Jahre und Jahrzehnte kann man jetzt schon fast sagen.
0: Hatte Comic in der DDR eine andere Bedeutung oder gerade speziell diese Szene? War das eher eine Fanzine-Szene oder wurde die in den FDJ-Jugendzeitschriften jetzt mal Klischee irgendwie publiziert? Wo wurden die publiziert und war das auch ein Diskursraum für Opposition dann gerade in den späten 80ern?
1: Ja, das war eher ein Zeichen für Opposition und ich kenne es natürlich nur aus den 80ern, kurz vor Mauerfall, wo das alles erst sich so gegründet hat. Das gab es jetzt noch nicht lange. Aber die Comics, die es in der DDR gab, nannten sich natürlich nicht so, weil die DDR ja nie Sachen übernommen hat, die irgendwo herkommen und irgendwie heißen, sondern die wurden eben Bildgeschichten genannt. Und das gab es natürlich, das gab es in so Zeitungen wie der Trommel, Geschichten über Pioniere, oder es gab natürlich schon immer das Mosaik. Also auch schon sehr lange, was ja heute auch Kultstatus hat. Also, und es wurde sehr viel importiert von den sozialistischen Ländern, aber auch zum Teil aus Italien. Also ich habe mich damit dann auch länger beschäftigt, weil ich ab und zu Vorträge halte über Comics, überhaupt Zeitungscomics, aber auch im Speziellen über Zeitungscomics in der DDR.
0: Alle Infos zu der Ausstellung, die wir hier gerade besprechen und noch gleich weiter besprechen, werden natürlich auch unter www.fluxfm.de und dann Richtung Radio Arti klicken. Spunkt sagte gerade, gehört Comic eigentlich in den Kunstraum? Wir vom Schaufenster, dem erweiterten Radio Arti Ausstellungsraum in der Lobergstraße, geben die gleiche Antwort, ja, und stellen gerade Hannes Richer, Haug und Bauer, Katharina Greve, Katz und Gold, Kitty Hawk und Rattelschneck aus. Also vielleicht müssen mehr die Westachse dann dazu, kommt mir jetzt gerade als Grundthese, weil das waren ja alles die Titanic-Autoren und Zeichner, ja. Die älteren zumindest von denen.
1: Achso, du meinst jetzt die ich porträtiert habe?
0: Hast du dann
1: Also damit fing es vielleicht an, weil ich die natürlich aus dem Osten kannte, aber das heißt nicht, dass da nicht auch Westler bei sind, beziehungsweise die westdeutsche Szene.
0: Ich habe da auch nicht auf den Pass geguckt und was Hannes da kuratiert hat. Aber auf jeden Fall zwei Comic-Ausstellungen, die gerade parallel in wichtigen Kunsträumen laufen. Caroline Bofinger, du hast noch ein Stück Musik mitgebracht, was hören wir?
1: Als nächstes hören wir, jetzt muss ich selber
0: überlegen. Ich helfe dir, The Beatles.
1: Ach so, ja, The Beatles.
0: Hey Bulldog.
1: Hey Bulldog, entschuldige, vergessen.
0: Warte nicht.

0: Around the World von Daft Punk, mitgebracht von Spunkseidel, für Sie immer noch Dr. Spunkseidel und Caroline Bofinger von der Klosterscheune Zedenick hier zu Gast. Und wir besprechen unter anderem über die Ausstellung Strich Flash Boom Porträts der Berliner Comic-Szene. Ihr habt gute, wichtige Veranstaltungen, die jetzt noch kommen, wo es sich auch vielleicht lohnt, tatsächlich vom Ostkreuz, Spunk sagt es gerade, in die Regio zu steigen und nach Zedenick zu fahren. Was steht an?
1: Also wir haben dann noch am 23. Mai, das ist der Samstag, der kommende, die Mazukas. Da sind, das ist eine Band, wo der Zeichner Henning Wagenbrett und die Zeichnerin Sophia Martinek mitmachen. Und dann gibt's noch eine Veranstaltung am 29. Mai, wo ich selber die Geschichte des Zeitungscomics in Deutschland vorstelle.
0: Also auf nach Zedenick, aber Achtung, jetzt müssen wir noch eine sehr politische Sache nochmal besprechen. Stand letzte Woche in der Zeitung Sonntag, habt ihr einen neuen Bürgermeister gekriegt. Und In der Taz, du hast gerade die Le Monde Diplomatique angesprochen, Caro, in der Taz steht ja, eigentlich fährt die AfD in Brandenburg ja nur Verluste ein bei den ganzen Regionalwahlen. Es gibt noch keinen Bürgermeister. Ihr habt jetzt das traurige Ehre, oder nicht Ehre, das Schamesblatt, dass ihr den ersten AfD-Bürgermeister in ganz Brandenburg gewählt habt. Oder ihr nicht, aber eure NachbarInnen. Was macht das mit der Kultur? Was erwartet ihr da? Ihr könnt offen sprechen.
2: Ehrlicherweise muss ich sagen, ich würde jetzt erstmal abwarten. Es ist ja nur der Bürgermeister im Stadtrat und das sind die eigentlichen entscheidenden Leute. Hat die AfD zum Beispiel noch keine Mehrheit. Und ich muss einfach auch zugeben, bisher hat die AfD die Klosterscheune genauso mitgetragen wie alle anderen. Es ging um eine Budgeterhöhung nach 20 Jahren, es ging auch um Probleme, da haben bestimmte Leute wegen Ausstellungen, wir haben mal eine jüdische Ausstellung gehabt, uns angegriffen, da war die AfD auch hinter uns. Und ansonsten denke ich, es gibt ganz, ganz viele Vorstellungen und Vorurteile, aber bisher hat keiner mir von der AfD ist entgegengekommen und gesagt, in Zukunft gibt's diese Ausstellung nicht mehr oder diese Veranstaltung. Ich lade ja auch durchaus Leute ein, wie Nikolaus Potter kommt dieses Jahr noch, Simon Strauß. Das sind jetzt wirklich keine AfD-Positionen und da gab's und gibt's auch im Nachhinein. Also ich hatte noch nie Probleme. Ob das so bleibt, weiß ich nicht, aber ich würde einfach sagen, warten wir mal ab und gucken, wie sich's überhaupt entwickelt. Es ist insgesamt in der Stadt, es waren ja nur die Hälfte der Leute hat entschieden, also überhaupt ist zur Wahl gegangen.
0: Knapp über 40% haben gewählt, ne? Oder?
2: Knapp über 50%. Über 50, okay. Und es ist eine lange Geschichte. Ich muss wirklich sagen, seitdem ich lebe, seit 4,5 Jahren in Zedenick, es gab eigentlich keinen funktionierenden Bürgermeister bis dahin.
0: Also ja, einer hat sich direkt nach der Wahl krank gemeldet. Also
2: es wurden auch wirklich Leute gewählt, explizit gegen die AfD und all diese Leute sind entweder des Amtes enthoben worden, weil sie nicht so gut gearbeitet haben oder haben sich krank gemeldet. Und der Letzte, der war im Endeffekt 4 Tage im Amt, also offiziell 11 Tage und hat sich nie wieder gemeldet und nicht mehr mit uns kommuniziert. Und ich glaube, da entsteht dann wirklich eine Wut. Und das muss man auch sagen. Also Zedenick hat sich lange im Endeffekt gewehrt. Und das jetzt muss ich auch sagen, es waren eigentlich 4 Kandidaten, 3 davon kannte kein Mensch.
0: Das okay, klingt ein bisschen fatalistisch. Aber ist das spannend mit der jüdischen Ausstellung, die ihr gemacht habt? Was waren das für Angriffe, die es da gab?
2: Es wurde einfach von linker Seite darauf hingewiesen, dass wir zum Beispiel bestimmte Leute nicht einladen. Also hier Matthias Naumann, der Philosoph, wir sollten keine Ausstellung machen. Caroline Preisler sollte nicht eingeladen werden. Also ganz viele Gespräche sollten eigentlich verhindert werden und da gab es einfach von der AfD-Seite, ja, lasst ihn doch machen, so ungefähr.
0: Und dann nochmal letzte Frage, weil Freundinnen fragen mich immer wieder, ich bin auch oft draußen in Brandenburg und wir sitzen hier als 3 weiße Ost-, Süd- und Westdeutsche oder ehemalige, aber immer noch Weiße. Wie ist es safe, wenn du Person of Color bist, mit der Regio rauszufahren?
2: Ich glaube, das ist immer so ein persönliches Empfinden, wie man das wirklich empfindet. Ich würde sagen, die Brandenburger sehen anders aus, ticken anders, sind also von der Sprache, von allem und wie man das empfindet, ist schon mal ganz schwierig. Ich kann es natürlich nicht beurteilen, so wie ich aussehe. Ich sehe halt eher optisch jetzt wirklich wie ein Brandenburger aus.
0: Und entsteht ihr gut, Spunk.
2: Aber ich kann so sagen, es war in den 90ern sehr, sehr heftig dort. Aber wenn man einfach beobachtet, wer jetzt zum Beispiel nachts vom Bahnhof nach Hause geht, ich würde schon sagen, man bekommt mit, ob jemand Angst hat. Im Moment wirkt das nicht so, dass die Leute, die farbige Haut haben, Angst haben auf der Straße und sich umgucken und unsicher gehen. Ich höre jetzt im Moment auch keine Vorfälle. Das heißt nicht, dass es so bleibt. Aber im Großen und Ganzen würde ich sagen, im Moment ist es, also ich habe aktuell von oder die letzten 4,5 Jahre keinen Vorfall mitbekommen.
0: Lassen wir uns Brandenburg nicht nehmen. Auf zur Klosterscheune Zedenick zur Ausstellung Strichflash Boom zusammengestellt. Bildet Gruppen, wenn ihr nicht alleine fahren wollt. Auch das kann helfen. Hoffentlich. Schön, dass ihr da wart. Wir hören ein Stück Musik. Was ist das letzte Stück, das wir hören?
1: Daft Punk Around the World.
0: Nee, hatten wir gerade. Jetzt hören wir.
1: Entschuldige. Peaches. Peaches.
2: Ja, dann sage ich Peaches, fuck Pain Away. Weil Peaches mal in meiner Kreuzberger Kneipe zu diesem Lied auf den Tresen getanzt hat und ich wahnsinnige Angst hatte, dass der Tresen zusammenkracht.
0: Im Sophia? Ist der Tresen nicht massiv in der Wrangelstraße?
2: Nicht wirklich.

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1: Mein Klassiker diese Woche stammt aus dem Jahr 2003, kommt aus dem UK und jetzt werden die ganz alten Hasen von euch sagen, 2003, das ist doch kein Klassiker, aber lass mich mal vorrechnen, das ist auch schon wieder 23 Jahre her, also als ich Ende der 80er aufwuchs als Teenie, da war Woodstock doch auch schon alt. Und dieses Lied hat damals alles nochmal auf links gedreht, was irgendwie Dance war, was Hip-Hop war. Ich spreche von Dizzy Rascal, der Vorhut zu der britischen Grime-Welle, die inzwischen ihre zweite, dritte Welle gefunden hat und der den Grime aus dem Ost-Londoner Straßen und Clubs quasi auf die Poplandschaft gehoben hat. Er hatte damals sein Album released, Boy in the Corner. Und ich spiele die großartige Single Fix Up Look Sharp jetzt hier im Anschluss, weil ich finde, der Beat von Arbeit von Ebo, oder sagt man Ebo eigentlich, habe ich mir gerade noch gefragt, ist es Ebo oder Ebo? Ebo ruft mich an und sagt Bescheid, oder alle Fans, die es besser wissen. Der Beat von Arbeit erinnert mich sehr an den Beat hier von Fix Up Look Sharp. Hier ist Dizzy Rascal. Oh!

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1: Hagemeister trieb zwischen den Regalreihen des Supermarktes und beschloss, sich heute seiner prekären Lage zum Trotz Luxus zu gönnen. Gutes Graubrot, edle Pastete, Energiebällchen, Bier aus glücklichem Hopfen. Gleich morgen, dachte er stolz, wollte er seine Chefin um ein Gespräch bitten, um ihr zu sagen, dass sein kümmerliches Einkommen keinen passenden Gegenwert zu der geforderten Flexibilität und der Inkaufnahme von Frühschichten darstelle. Sein Honorar müsse erhöht werden, ansonsten werde er sich in Richtung Transferleistung verabschieden. Andererseits, bei der Arbeit hatte er immerhin einen Stuhl, einen ergonomischen Schreibtischdrehstuhl auf Rollen mit stufenlos verstellbarer Sitzfläche und Rückenlehne. Zu Hause hatte er das nicht, realisierte er, während er sich im Schneidersitz auf den Küchenfußboden setzte und die Einkäufe wie bei einem Picknick auf einer Decke vor sich ausbreitete. Als er den Kronkorken von der Bierflasche hebelte, musste er an den Wetterbericht denken, den er am Morgen im Radio gehört hatte. Heute ziehen von Norden dichte Regenwolken über Berlin und Brandenburg, die erst gegen Abend zögerlich auflockern. Zögerlich auflockern, dachte Hagemeister. Immerhin.
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nächste Woche um 16 Uhr wiederhören, wenn wir hier die Künste rahmen. Dann habe ich einen ganz besonderen Zeichner zu Gast, nämlich Marc Brandenburg, der derzeit mit einer großartigen Retrospektive in der Berlinischen Galerie geehrt wird. Und ich freue mich einfach auf ihn. Ich habe mir lange gewünscht, dass der hier mal zu Gast kommt. Und nächste Woche werde ich ihn da haben. Ich verabschiede mich wie immer mit ein paar Takten Tanzmusik. Und zwar diesmal dem ersten Track von Piloka Krachs aktuellem, just erscheinenden Album. Das heißt Faust 3 und der Track heißt Hey Party People. Feiert die Künste, feiert euch selbst und feiert das Leben. Tschüssikowski und bye bye.

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2: Im Studio Nanju Kuhlmann. Schönen guten Tag. Deutschland schneidet in einer internationalen Kinderwohlstudie nicht so gut ab. Von 37 überprüften eher wohlhabenden Ländern landet Deutschland auf Platz 25. Mehr von Tim Britztrup.
3: Unter anderem leben demnach vergleichsweise viele Kinder in Armut. Auch im Bereich Bildung liegt Deutschland auf den hinteren Plätzen. Nur 60% der 15-Jährigen erreichen die Mindestkompetenzen in Lesen und Mathe. Auf den vorderen Plätzen liegen Dänemark, die Niederlande und Frankreich. Und auch Länder mit deutlich schwächerer Wirtschaftsleistung wie Portugal oder Litauen schneiden viel besser ab. Als Lösung schlägt UNICEF Deutschland vor, gezielt Kinderarmut zu bekämpfen und in benachteiligte Kinder zu investieren.
2: In Dölzig bei Leipzig hat ein ausgebrochener Tiger einen Menschen verletzt. Wie die Leipziger Volkszeitung berichtet, wurde die Raubkatze von der Polizei erschossen. Mehr von Colin Mock.
4: Das Tier war offenbar aus dem privaten Gehege einer Domteurin ausgebüxt. Die Polizei rückte mit einem Großaufgebot an, um sicherzugehen, dass keine weiteren Raubtiere entkommen sind. Die Behörden haben die Tigerschau schon länger im Blick. Thomas Druskert, der Ortsvorsteher von Dölzig, forderte gegenüber der Leipziger Volkszeitung Konsequenzen. Die Tiere müssten in eine andere Haltungsform überführt werden, sagte er.
2: Die Verhandlungen um ein Ende des Iran-Kriegs sind offenbar weiter festgefahren. Von Seiten der USA gibt es kein Entgegenkommen auf die Vorschläge aus Teheran, heißt es jetzt von iranischen Medien. Die Rede ist von überzogenen Bedingungen der US-Regierung und einer Sackgasse in den Verhandlungen. In Traunstein in Bayern ist am frühen Morgen ein Zug evakuiert worden. Offenbar waren die Bremsen eines Waggons heiß gelaufen. Es bestand Feuergefahr. In dem Nachtzug von Zagreb nach Stuttgart saßen rund 200 Passagiere. Fast 9 Millionen Menschen in Deutschland haben gestern den ESC gesehen, etwas weniger als im vergangenen Jahr. Überraschende Gewinnerin wurde die Sängerin Dara aus Bulgarien. Der deutsche Beitrag von Sarah Engels landete weit hinten auf Platz 23.
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6: Willkommen zur Jazz-Radio-Show auf Flux FM mit Daniel Best am Mikrofon. Wir starten heute mit dem legendären Ebbo Taylor, Love and Death heißt das Stück.

Abbott Taylor, die Legende aus Ghana, der vor kurzem gestorben ist. Seine Band, die Afrobeat Academy, tritt auf am 29.05. beim X-Jazz Weekender hier in Berlin. Tickets gibt es bei xjazz.net und es wird eine Hommage und eine Party zur Feier von Abbott Taylor. Mit dabei auch Sarah Carlo an dem Tag und Saul Wiener. Tickets, wie gesagt, xjazz.net. Weiter geht's mit Nautilus aus Japan, das Trio mit ihrem Stück Le Bracelet.

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Das war Charlotte Collas hier aus Berlin mit ihrem Stück Lose You Over Lies. Und auch sie wird auftreten beim X-Jazz Weekender. Und zwar am 30.05. Sie spielt vor dem Moses Joffe Trio. Tickets gibt es bei xjazz.net nach wie vor. Und jetzt habe ich was aus Australien, The Vampires mit Asiago.

Das war Ralf Heidel mit seinem Stück Saint-Étienne. Und aus Detroit kommt der Sänger und Bassist Paul Randolph, der jahrelang der Frontmann war der Jazznova Liveband hier aus Berlin, mit seinem Stück I Wanna Know Ya. Er ist auch bekannt für seine Musik mit Carl Craig.

Das war Adrian Young mit Different Directions. Und das war's von der X-Jazz Radio Show auf Flux FM mit Daniel Best, der Mikrofon. Die Show könnt ihr nachhören in der Flux FM App, auf der Flux FM Webseite und der X-Jazz Webseite. Tickets für alle Veranstaltungen, besonders für das X-Jazz Weekender Ende Mai, gibt es bei xjazz.net zu finden. Ich schließe die Show ab heute mit Alabaster de Plume. I play a role in it and I know, heißt das Stück.

0: In der neuen UNICEF-Kinderwohlstudie landet Deutschland erneut nur im unteren Mittelfeld. Vergleichsweise viele Kinder leben demnach in Armut. Auch im Bereich Bildung läuft es nicht so gut. Mehr von Tim Britztrup.
1: Von 37 überprüften eher wohlhabenden Ländern landet Deutschland auf Platz 25 und bleibt damit nach Einschätzung der Studienautoren weit hinter seinen Möglichkeiten zurück. 15% der Kinder leben demnach in armen Verhältnissen. Dramatisch sieht es in Sachen Bildung aus. Nur 60% der 15-Jährigen erreichen die Mindestkompetenzen in Lesen und Mathematik. Auch bei der physischen und psychischen Gesundheit reicht es nur fürs Mittelfeld. Auf den vorderen Plätzen liegen Dänemark, die Niederlande und Frankreich.
0: In Dölzig bei Leipzig hat ein ausgebrochener Tiger einen Menschen verletzt. Wie die Leipziger Volkszeitung berichtet, wurde die Raubkatze von der Polizei erschossen. Mehr von Colin Mock.
2: Das Tier war offenbar aus dem privaten Gehege einer Domteurin ausgebüxt. Die Polizei rückte mit einem Großaufgebot an, um sicherzugehen, dass keine weiteren Raubtiere entkommen sind. Die Behörden haben die Tigerschau schon länger im Blick. Thomas Druskert, der Ortsvorsteher von Dölzig, forderte gegenüber der Leipziger Volkszeitung Konsequenzen. Die Tiere müssten in eine andere Haltungsform überführt werden, sagte er.
0: In Pforzheim ist eine sogenannte Luftmine erfolgreich entschärft worden. Der Blindgänger aus dem Zweiten Weltkrieg wiegt 1,8 Tonnen. Fast 30.000 Menschen mussten dafür aus ihren Wohnungen raus. Die riesige Bombe war bei Bauarbeiten entdeckt worden. Fast 9 Millionen Menschen in Deutschland haben gestern den ESC gesehen, etwas weniger als im vergangenen Jahr. Überraschende Gewinnerin wurde die Sängerin Dara aus Bulgarien. Der deutsche Beitrag von Sarah Engels landete weit hinten auf Platz 23. Im Saarland wird bald wieder erste Bundesliga gespielt. Die SV Elversberg steigt nach einem 3:0 gegen Münster zusammen mit Schalke direkt aus der zweiten Liga auf. Paderborn spielt gegen Wolfsburg Relegation. Runter in die dritte geht's dagegen für Düsseldorf. Fürth muss in die Entscheidungsspiele gegen Essen.
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5: Pui, war das ein Wochenende. Heieiei, da wollen wir uns ja gleich noch ein bisschen ausruhen, ne? Oder jetzt einfach hier beschwingt durch den Abend führen lassen. Von mir, Matti Weck. Ja, ich habe auch Lust drauf, habe schöne Musik rausgesucht. Landhaus werden wir gleich mal hören, ein toller Künstler aus Deutschland. Dominik Eulberg ist dabei, aber auch noch ein paar andere Acts, die ich jetzt noch nicht verrate. Nee, soll ja spannend bleiben. Feinen Abend.

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Und viele Freunde hat sie bestimmt. Honey Dijon hier gehört mit Just Friends. Heute mal ein bisschen entspannter ans Leben gehen. Genau, ist ja Sonntag, kann man ruhig mal ein bisschen runterkommen. Und ein Künstler aus Karlsruhe, den ich schon lange abfeiere, den hören wir hier. Nämlich Benjamin Landhäuser. Auch ein toller Name, wie ich finde. Er nennt sich aber Landhaus oder Landhaus. Macht eigentlich auf dem Label Amselcom sehr viele Releases. Und ist aber heute in Berlin. Landhaus, so nenne ich ihn jetzt einfach mal, wird nämlich spielen. Und zwar im Beate Uwe heute bei der Beate Barfuß Party. Ja, richtig gehört. Es wird der Teppich ausgerollt im Beate Uwe in der Schillingstraße. Und sie sagen selber, Intimität braucht Raum und Zeit. Und deshalb gibt es auch nicht nur eine ganz tolle Atmosphäre, sondern auch ein ganz, ganz, ganz, ganz langes Set von Benjamin Landhäuser, aka Landhaus. Und was für ein Sound er macht, davon lassen wir uns jetzt mal hier ein bisschen überzeugen und hypnotisieren. Fluoreszierende Lüfte heißt das Stück. Landhaus, hier kommen jetzt einfach mal crazy Vibes für euch aus dem Radio. Freiheit.

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Na, wollen wir mal schauen, ob ich das jetzt hier richtig rüberkriege. Dominik Ohlberg, den kennen wir ja alle und der hat im letzten Jahr Lepidoptera, ein Album veröffentlicht, das ganz, ganz viele Schmetterlingsarten in Szene setzt, musikalisch, aber gleichzeitig möchte er auch ein Bewusstsein schaffen, eben für die Artenvielfalt. Ein neues Video soll gerade entstehen für den Song oder das Stück Mittlerer Weinschwärmer, klar, eben drauf auf Lepidoptera, und bei diesem Video können alle mitmachen, denn man soll selber einen Schmetterling malen, der dann später Teil des Videos wird. Dominik Ohlberg arbeitet da mit dem Bündnis enkeltauglicher Landwirtschaft zusammen und eben auf dieser Seite kann man auch seinen Schmetterling einschicken. Online heißt das Ganze enkeltauglich.bio. Und um dieses Stück hier, wie gesagt, Mittlerer Weinschwärmer, handelt es sich auch. Dominik Ohlberg am Sonntagabend auf Flux FM.

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Immer dann, wenn ihr sie braucht. Hier kommt jetzt ein Produzent aus Deutschland, Ten Snake heißt er, mit Everybody. Alle Tracks, die hier laufen, findet

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gute Musik, die wird immer wieder neu entdeckt, auch von anderen Generationen, vielleicht jetzt nicht mehr übers Radio, aber über Netflix-Serien. Und da haben wir ja schon einige Künstler erlebt, die so einen neuen Hype oder viral gegangen sind, wie man so schön sagt neuerdings. Kate Bush, klar, fällt da einem ein, aber auch die chemischen Brüder, die Chemical Brothers, genau, die werden nämlich gerade wieder mit Go in die Charts gehievt, dank einer Netflix-Film, Apex heißt das Ganze. Ja, und das ist ja eigentlich eine alte Nummer aus dem Jahre 2015, aber vielleicht ja auch ganz gut und ein guter Push auch für die Chemical Brothers, die ja in diesem Jahr wirklich auf der Welttournee gehen und sich vielleicht ja auch noch über ein paar junge Fans freuen. Wir alten Heinis freuen uns natürlich auch über Go, um diesen Track geht es hier von den Chemical Brothers.

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2: Im Studio Uwe Schimonek, schönen guten Abend. In der neuen UNICEF-Kinderwohlstudie landet Deutschland erneut nur im unteren Mittelfeld. Vergleichsweise viele Kinder leben demnach in Armut. Auch im Bereich Bildung läuft es nicht gut. Mehr von Tim Britztrup.
3: Von 37 überprüften eher wohlhabenden Ländern landet Deutschland auf Platz 25 und bleibt damit nach Einschätzung der Studienautoren weit hinter seinen Möglichkeiten zurück. 15% der Kinder leben demnach in armen Verhältnissen. Dramatisch sieht es in Sachen Bildung aus. Nur 60% der 15-Jährigen erreichen die Mindestkompetenzen in Lesen und Mathematik. Auch bei der physischen und psychischen Gesundheit reicht es nur fürs Mittelfeld. Auf den vorderen Plätzen liegen Dänemark, die Niederlande und Frankreich.
2: Justizministerin Hubig will in bestimmten Fällen das Trennungsjahr bei Scheidungen abschaffen. Bei häuslicher Gewalt etwa soll es wegfallen, sagte die SPD-Politikerin der katholischen Nachrichtenagentur. Außerdem sollen Frauen entscheiden dürfen, welches Familiengericht verhandelt, um ihren neuen Wohnort besser geheim halten zu können. Die dänischen Behörden warnen davor, sich dem toten Buckelwal vor Anholt zu nähern. Der Kadaver könnte explodieren oder Krankheiten übertragen. Mittlerweile steht fest, dass es sich um den mehrfach an der deutschen Küste gestrandeten Buckelwal handelt. Mehr von Max Heuchert.
4: Letzte Sicherheit hat der Tracker gebracht, den Experten bei der Untersuchung des Kadavers gefunden haben. Das Ortungsgerät liegt nun bei der dänischen Regierung. Der Buckelwal war mit einer umstrittenen Rettungsaktion Ende April in die Nordsee gebracht und vor der Küste Dänemarks freigelassen worden. Mecklenburg-Vorpommerns Umweltminister Till Backhaus bedauert den Tod. Er sagt, der Rettungsversuch sei richtig gewesen, trotz schlechter Chancen.
2: Russland hat in der Nacht zu heute nach eigenen Angaben über 500 ukrainische Drohnen abgeschossen. Bei den Angriffen auf die Region Moskau sollen 4 Menschen getötet worden sein. Russland hatte nach einem kurzen Waffenstillstand zuletzt die Ukraine mit heftigen Angriffen überzogen. Präsident Selenskyj hatte Vergeltung angekündigt.
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5: Herzlich willkommen zu dem nächsten Stündchen. Man kann schon fast sagen, es ist hier gleich Oldie-Sendung, denn es gibt einen Remix von den Doors, dann gibt es einen Remix von Bronski Beat aus den 80ern, aber neu aufgelegt. Und dann habe ich noch was von Moderat aus dem Jahr 2016, da gibt es auch einen neuen Remix. Also irgendwie versuche ich hier alte Kamellen euch neu warm zu empfehlen, aber die Sachen klingen auch alle famos, deshalb tue ich das auch. Euch einen schönen Abend.

Die Doors, ja, die sind einfach Kult. Ja gut, man kann jetzt über Jim Morrison und wie er sich so verhalten hat, na echt gerne eine Stunde streiten. Aber einer, der Original-Sprachaufnahme von Jim Morrison bekommen hat, ist der australische Künstler Ewan. Und der ist schon lange dabei, eigentlich immer mal in seine Sets so ein bisschen Jim Morrison reinzustreuen. Er verehrt ihn, er findet ihn toll. Und auf einmal bei einem seiner Sets ist ein Neffe von Jim Morrison im Publikum. Und der schreibt ihn dann später an, ja, er hätte hier einen unveröffentlichten Einsprecher, ein lyrisches Zitat, sag ich mal, von Jim Morrison. Das ist noch nirgendwo rausgekommen. Ja, und Ewan hat's umgesetzt und bekommen und hat sich inspirieren lassen für eine Party, die letzten Donnerstag stattgefunden hat. Das war so eine Hommage an die Doors und auch an Jim Morrison und das Ganze mit so Beats versetzt, also so, dass man richtig auch tanzen konnte. Einen dieser tollen Remixe von Ewan, den möchte ich euch jetzt hier einfach mal vorspielen, denn als Doors-Fan... Und es ist nicht so ein ganz bekanntes Stück von den Doors, was er da genommen hat. Nämlich Been Down So Long vom Album LA Woman. The Doors im Ewan Remix. Heute für euch beim elektronischen Abend.

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Ihr hört den elektronischen Abend auf Flux FM mit Matti Wick. 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

dazu, stundenlang noch ein bisschen weiter zu tanzen. Mit Fug und Get It Done. Gut, jetzt gibt's erstmal ein bisschen Wissen reingereicht. 80er Jahre stehen jetzt an, und zwar die Band Bronski Beat. Die verbindet man eigentlich mit Jimmy Somerville, das ist so ein Typ mit einer hohen Stimme. Aber es gab 1985 einen Song, den John Foster eingesungen hat, nämlich Hit That Perfect Beat. So, und ich will jetzt hier aber nicht die 80s Onkel sein, sondern euch einen neuen Remix vorstellen, den I. Jordan gemacht hat von eben diesem 80er Jahre Klassiker Hit That Perfect Beat von Bronski Beat. Ja, ja. Ein bisschen Retro-Futurismus. Am Sonntagabend sei uns mal hier gegönnt.

Eigentlich heißt er ja Orlando Higginbottom. Was für ein toller Name, aber so heißt er nur im Pass. Auf der Bühne heißt er Teed und Count Tonight haben wir gerade gehört von ihm. Die Musikredaktion, ja, die macht hier natürlich auch ein paar Stücke rein. Gar nicht schlecht oder so, finde ich, will mich gar nicht beschweren, aber sie müssen sie ja auch nicht anmoderieren. It's Arias, ein Mensch, von dem ich noch nicht so viel weiß, aber er schreibt selber zu sich, some chill vibes for your summer. Und da hat It's Arias verdammt mal recht. Wir hören das Stück Simple.

Na, ist denn schon Weihnachten? Nee, noch gar nicht. Aber gut, Frühlingszeit kann man ja auch Leute mit überraschen. Und zwar mit einem Klassiker von Moderat geht's jetzt weiter. Moderat, klar, Mozelektor und Apparate, schon seit langem jetzt gerade nichts Neues am Start. Aber gut, die machen ja auch gerade solo einiges. Aber es gibt natürlich tolle Tracks von denen, die man remixen kann. Zum Beispiel Eating Hooks aus dem Jahre 2016. Und Deep Dish haben sich gedacht, das müssen wir jetzt nochmal remixen, haben wir ja auch schon einige Mal in unserem Set gedroppt und dann würde ich mal sagen, gibt's das Ding jetzt auch für uns alle Wohlsterblichen zum Hören und Kaufen und Liebhaben. Ja, dank Deep Dish hören wir jetzt auf jeden Fall diesen Remix, den die beiden gemacht haben.

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2: Man kann ja Plakate drucken oder auch Flyer oder weiß ich nicht, ein E-Mail, Schneeballsystem, Kettenbrief schreiben oder sonst irgendwas. Oder man lässt einfach mal Musik sprechen und da dachte ich mir, ich

Nehme jetzt mal Letzteres und lade euch ein ins Beate Uwe, der tolle Club an der Schillingstraße in Berlin Mitte. Und der ja ist ein sehr gemütlicher Laden, so am Sonntagabend, und lädt sich auch tolle Downbeat-Koryphäen ein, kann man wirklich sagen. Denn heute gibt es unter anderem Landhaus. Das ist das Projekt von Benjamin Landhäuser. Schon lange dabei und macht tolle organische, elektronische Klangwelten. Mal mit bekannten Tracks und Samples, aber meistens immer sehr, sehr eigenständig. Und sehr schöne, fließende, immersive Sets, die euch da erwarten. Also ab heute spielt er zum Beispiel ein ganz, ganz, ganz, ganz, ganz, ganz langes, tolles Set, ein Extended Set. Ab 19 Uhr geht's schon los im Beate Uwe. Bis 4 Uhr geht die Party, ganz entspannt. Und neben Landhaus gibt es noch Audai, Thea Gramal und Kira Kaluma. Also, Beate Uwe, Schillingstraße 31, solche Sounds gibt's da. So wie hier beim elektronischen Abend auf Flux FM mit Matti Beck. Eine gute Reise wünsche ich.

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2: Mittendrin im Set von Landhaus. Der Künstler aus Karlsruhe ist aber heute nicht in seinem Studio, sondern im Beate Uwe in Berlin geladen. Wer auf so bassgeladene melodische Grooves steht, die einen so schön in Schwingung versetzen, der ist eingeladen. Denn Landhaus wird nicht nur eine Stunde spielen, sondern ein Extended Set im Beate Uwe spielen. Ab 19 Uhr ist da schon Einlass, es gibt eine Abendkasse und es wird sehr gemütlich werden. Viel Spaß mit Landhaus und vielen weiteren Künstlern.

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1: Der Sonntagabend hier auf Flux FM wird ja sehr entspannt, würde ich sagen. Aber nicht langweilig. Landhaus, von dem haben wir ja gerade, oder Landhaus, von dem haben wir ja auf jeden Fall gerade ein Set. Und er ist heute im Beate Uwe anzutreffen. Dem sehr, sehr schönen Club in der Schillingstraße 31 in Berlin. Neben ihm spielen Kira Kaluma, Theo Gramal und Audai Live-Sets. Und wenn euch das alles nichts sagt, egal, geht einfach hin, findet die Musik schön, tanzt ein bisschen euch das Wochenende zurecht und freut euch, dass es so einen Laden gibt, wie es Beate Uwe und natürlich auch Künstler wie Landhaus. Schönen Abend wünscht Matti Weg, ich sag bis bald, findet die Musik bitte genauso schön wie ich. Ciao.

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